0: Thema. Zuvor trifft Bin Zayed Bundespräsident Frank-Walter Steinmeier. Und heute ist bundesweiter Warntag. Um 11 Uhr werden deutschlandweit Warnsysteme getestet. Auch unsere Handys können über Cell Broadcast einen Warnton empfangen. Zusätzlich informieren Warn-Apps, Radio, Fernsehen und Sirenen. Gegen 11.45 Uhr erfolgt dann die Entwarnung. Das Schlagerradiowetter für Berlin und Brandenburg. Jetzt klar, teils wolkig, vereinzelt noch ein schwacher Schauer möglich. Die Tiefstwerte 12 bis 10 Grad. Und die Aussichten, Sonne und lockere Wolken wechseln sich ab. Zwischendurch auch immer wieder Regen möglich, bei maximal 20 Grad.
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1: Ich bin Marvin Standke und das wird der Tag. Der Bundestag setzt heute seine Beratungen zum Bundeshaushalt 2027 fort. Er berät, wie viel Geld die einzelnen Ministerien im nächsten Jahr bekommen und wofür es ausgegeben wird. Ab 9 Uhr steht zunächst der Etat für Inneres auf der Tagesordnung. Um 10.45 Uhr folgt der Haushalt für Justiz und Verbraucherschutz. Am Nachmittag geht es unter anderem um Bildung und Familie. Später folgen die Etats für Bauen und Gesundheit. Bundeskanzler Friedrich Merz empfängt heute den Präsidenten der Vereinigten Arabischen Emirate. Scheich Mohammed bin Zayed ist zu einem Staatsbesuch in der Hauptstadt. Im Mittelpunkt stehen die strategische Partnerschaft und die Wirtschaftsbeziehungen. Auch die regionale Stabilität im Nahen und Mittleren Osten ist Thema. Zuvor trifft bin Zayed Bundespräsident Frank-Walter Steinmeier. Und heute ist bundesweiter Warntag. Um 11 Uhr werden deutschlandweit Warnsysteme getestet. Auch unsere Handys können über Cell Broadcast einen Warnton empfangen. Zusätzlich informieren Warn-Apps, Radio, Fernsehen und Sirenen. Gegen 11.45 Uhr erfolgt dann die Entwarnung. Das Schlagerradiowetter für Berlin und Brandenburg. Jetzt klar, teils wolkig, vereinzelt noch ein schwacher Schauer möglich. Die Tiefstwerte 12 bis 10 Grad. Und die Aussichten, Sonne und lockere Wolken wechseln sich ab. Zwischendurch auch immer wieder Regen möglich, bei maximal 20 Grad.
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1: Ich bin Marvin Standke und das wird der Tag. Der Bundestag setzt heute seine Beratungen zum Bundeshaushalt 2027 fort. Er berät, wie viel Geld die einzelnen Ministerien im nächsten Jahr bekommen und wofür es ausgegeben wird. Ab 9 Uhr steht zunächst der Etat für Inneres auf der Tagesordnung. Um 10.45 Uhr folgt der Haushalt für Justiz und Verbraucherschutz. Am Nachmittag geht es unter anderem um Bildung und Familie. Später folgen die Etats für Bauen und Gesundheit. Bundeskanzler Friedrich Merz empfängt heute den Präsidenten der Vereinigten Arabischen Emirate. Scheich Mohammed bin Zayed ist zu einem Staatsbesuch in der Hauptstadt. Im Mittelpunkt stehen die strategische Partnerschaft und die Wirtschaftsbeziehungen. Auch die regionale Stabilität im Nahen und Mittleren Osten ist Thema. Zuvor trifft bin Zayed Bundespräsident Frank-Walter Steinmeier. Und heute ist bundesweiter Warntag. Um 11 Uhr werden deutschlandweit Warnsysteme getestet. Auch unsere Handys können über Cell Broadcast einen Warnton empfangen. Zusätzlich informieren Warn-Apps, Radio, Fernsehen und Sirenen. Gegen 11.45 Uhr erfolgt dann die Entwarnung. Das Schlagerradiowetter für Berlin und Brandenburg. Jetzt klar, teils wolkig, vereinzelt noch ein schwacher Schauer möglich. Die Tiefstwerte 12 bis 10 Grad. Und die Aussichten, Sonne und lockere Wolken wechseln sich ab. Zwischendurch auch immer wieder Regen möglich, bei maximal 20 Grad.
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1: Ich bin Marvin Standke und das wird der Tag. Der Bundestag setzt heute seine Beratungen zum Bundeshaushalt 2027 fort. Er berät, wie viel Geld die einzelnen Ministerien im nächsten Jahr bekommen und wofür es ausgegeben wird. Ab 9 Uhr steht zunächst der Etat für Inneres auf der Tagesordnung. Um 10.45 Uhr folgt der Haushalt für Justiz und Verbraucherschutz. Am Nachmittag geht es unter anderem um Bildung und Familie. Später folgen die Etats für Bauen und Gesundheit. Bundeskanzler Friedrich Merz empfängt heute den Präsidenten der Vereinigten Arabischen Emirate. Scheich Mohammed bin Zayed ist zu einem Staatsbesuch in der Hauptstadt. Im Mittelpunkt stehen die strategische Partnerschaft und die Wirtschaftsbeziehungen. Auch die regionale Stabilität im Nahen und Mittleren Osten ist Thema. Zuvor trifft bin Zayed Bundespräsident Frank-Walter Steinmeier. Und heute ist bundesweiter Warntag. Um 11 Uhr werden deutschlandweit Warnsysteme getestet. Auch unsere Handys können über Cell Broadcast einen Warnton empfangen. Zusätzlich informieren Warn-Apps, Radio, Fernsehen und Sirenen. Gegen 11.45 Uhr erfolgt dann die Entwarnung.
2: Das Schlagerradio-Wetter in Berlin und Brandenburg. Aktuell in Berlin-Hellersdorf 13 Grad, in Treuenbrietzen, Hohenfleming 11 und in Wittenberge an der Elbe auch 11 Grad. Aktuell leicht bewölkt, später kommt noch Sonne dazu mit Höchstwerten zwischen 18 bis 20 Grad. Morgen sieht's dann ähnlich aus, Sonne und Wolken im Wechsel mit Höchstwerten bis 22 Grad.
3: Hier ist der Schlagerradio Verkehrsservice, aktuell keine Störungen, kommt gut an.
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3: Guten Morgen, wir haben es 4 Minuten nach 5.
4: Guten Morgen.
3: Rein geht's in deinen Donnerstag.
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0: Das neues Lied von Matthias Reim, Aus meinem Kopf. Und hier bist du richtig, hier ist Schlagerradio. Guten Morgen.
1: Guten Morgen.
0: Amy und Norman hier, das ist der neue Schlagerradio. Morgen, 17 Minuten nach 5.
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0: Um 6.40 Uhr stellen wir den neuesten 250.000 Euro Schlager, auf den du achten musst, vor. Gestern Morgen haben wir mit Ivona gesprochen.
1: Ja.
0: Wirklich großartig. Sie möchte das Geld, wenn sie es gewinnt, ausgeben, um zu reisen. Aber nicht so wie wir beide faul am Strand liegen und essen.
1: Fotos machen? Nee, nichts.
0: Marathon laufen. New York zum Beispiel wäre eine ihrer ganz großen
1: Tokio
0: Träume.
1: Tokio hat es auch gesagt, glaube ich.
0: Ja. In Berlin ist es schon gelaufen. Glaube 4 Stunden, 50 Minuten oder so.
1: Ja, fünfmal schon in Berlin.
0: Verrückt, ja. Ich hätte die Abkürzung genommen.
1: Ich wäre mit Roller gefahren.
0: Irgendwo so. Also, wenn ihr auch solche Träume habt, die könnt ihr euch erfüllen. Passt einfach um 6.40 Uhr auf den 250.000 Euro Schlager auf. 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

Genau, das geht ab auch. Rausch von Helene Fischer, eine richtig flotte Nummer. So, jetzt gibt's Chikan mit seinen Großstadtfreunden, dann auch eine schöne Nummer mal vor ein paar Jahren rausgebracht. Hier ist Schlagerradio kurz vor 6:30.

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5: Ich bin Jerome Nussbaum. Die Innenminister der Bundesländer bereiten sich auf eine mögliche Regierungsübernahme der AfD in Sachsen-Anhalt vor. Nach Bildinformationen hat es deshalb eine Schaltkonferenz gegeben. Es ging darum, wie ein künftiger AfD-Innenminister von Geheimdaten ferngehalten werden könnte.
6: Im Mittelpunkt der Konferenz vorgestern soll vor allem die mögliche Kontrolle über den Verfassungsschutz gestanden haben. Es werde befürchtet, dass die Partei bei Operationen zu Russland und Rechtsextremismus zum Sicherheitsrisiko und Informationsleck werden könnte. Hamburgs SPD-Innensenator Grote sagte, man habe immer betont, dass man darauf vorbereitet sei, das Notwendige zu tun, um die Handlungsfähigkeit und Integrität der gemeinsamen Sicherheitsstrukturen in Deutschland jederzeit sicherzustellen. Genau dies tue man jetzt. Noah Ulrich, Redaktion.
5: Im Streit über die hohen Spritpreise hat sich Thüringens Ministerpräsident Vogt dafür ausgesprochen, die CO2-Steuer auszusetzen. Dadurch würde ein Liter Benzin oder Diesel wieder um 17 Cent günstiger werden. Bei der Ministerpräsidentenkonferenz werde er deshalb fordern, die CO2-Abgabe befristet auszusetzen. Infolge neuer Angriffe zwischen den USA und dem Iran in der Straße von Hormuz befinden sich die Spritpreise derzeit auf Rekordniveau. Bei Bauarbeiten an der Ruhr-Sieg-Bahnstrecke im Sauerland ist ein 57 Meter langes Brückenteil abgestürzt. Es handelt sich um eines der größten Bahnprojekte in Südwestfalen, das nun aus dem Zeitplan gerät. Das Brückenteil lag auf einem Spezialfahrzeug, als es kurz nach Beginn der Arbeiten seitlich weggeknickt und heruntergefallen ist. Laut Bahn wird geprüft, wie es dazu kommen konnte. Der Brückeneinhub soll aber so schnell wie möglich nachgeholt werden. Im Prozess um den Mord an Fabian aus Güstrow will die Angeklagte heute auf Fragen des Landgerichts eingehen. Sie hatte zuletzt in einer mehrstündigen Aussage die Vorwürfe gegen sie bestritten.
7: Der Richter, die Staatsanwaltschaft und Nebenklage wollen unter anderem versuchen, sie auf Widersprüche und Lücken anzusprechen, die sich ergeben haben. Die Angeklagte hatte versucht, zwei Zeugenaussagen zu untergraben, die sie belasten könnten. Nachfragen wurden von der Verteidigung zunächst abgeblockt. Es hieß, die Angeklagte sei psychisch nicht in der Lage zu antworten, da ihr während und nach ihrer Aussage erstmals klar geworden sei, was im Falle einer Verurteilung für sie auf dem Spiel stehe. Gina H. droht lebenslange Haft. Ulrike Klein, Redaktion.
5: Heute gibt es erneut einen bundesweiten Probealarm zum Katastrophenschutz. Punkt 11 Uhr werden im Rahmen des Warntags auf Handys Warnmeldungen erscheinen. Überall ertönen dann auch Sirenen. Die Teilnahme ist für die Kommunen allerdings freiwillig. In der Warn-App Nina wird gleichzeitig darauf hingewiesen, dass es sich um einen Test handelt. Entwarnung soll es dann gegen 11.45 Uhr geben. Der VfB Stuttgart hat sein Auftaktspiel in der Fußball-Champions League gewonnen. Beim norwegischen Meister Viking Stavanger gab es einen 3:1-Sieg. Dabei erzielte Demirovic als erster Stuttgarter überhaupt 3 Tore in einem Champions-League-Spiel.
8: Das Schlagerradio-Wetter in Berlin und Brandenburg. Derzeit leicht bewölkt. Später kommt noch ein bisschen die Sonne dazu mit Höchstwerten zwischen 18 bis 20 Grad.
9: Hier ist der Schlagerradio-Verkehrsservice. Aktuell keine Störungen. Kommt gut an.
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0: Noch 20 Minuten bis 6. Guten Morgen.
1: Guten Morgen.
0: Amy Norman hier, der neue Schlagerradio Morgen. Gleich bei uns mit Kerstin Ott. Alles so wie immer. Die hat sich ja, das habe ich neulich wieder gelesen, kam mir in Erinnerung, die Brüste wegschneiden lassen.
1: Ja. Also nichts wie immer.
0: Das hat sie einfach genervt, ja.
1: Ja, und in ihrer Familie war Brustkrebs so eine Sache. Und da hat sie gesagt, um da auch das Risiko auszuschließen, hat sie sich die auch abnehmen lassen.
0: Auch viel zu große Brüste können ja auch für einen Rückenproblem sorgen. Ja. Aber zwei Brüste ballerten mir dann schon so gestern in die Augen. Alle guckten hier in der Redaktion sich den Playboy an.
1: Ja.
0: Und da ist sie nackt. Pia Sophie.
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1: Dafür die Nacktansicht.
0: Ja, die größte Schlagersängerin aller Zeiten, 1,84 Meter groß. Sie hat mir bei der Schlagerreise, war sie auch mit dabei, erzählte, sie also keinen Mann abkriegt.
1: Kann mir auch schwierig vorstellen.
0: Weit nach oben sagte, ja, es ist schwierig.
1: Ich habe mich auch schon mit ihr unterhalten. Ich finde sie auch so sympathisch.
0: Die ist absolut
1: nett. Sie ist ja auch wunderschön. Hm. Aber ich kann mir das schon vorstellen, dass das schwierig ist, einen Mann zu finden, der dann vielleicht auch noch ein bisschen größer ist. Weil ich glaube, auch gerade für Männer kann das so ein kleines Ego-Problem sein, wenn die Frau so viel größer ist.
0: Da hat Dani Lopez gesungen, da war auch ganz klein auf der Bühne.
1: Ja, das sieht auch ein bisschen merkwürdig aus, bin ich ehrlich. Ja.
0: Die trägt auch keine Absatzschuhe, sondern immer nur Sandalen, damit es nicht noch größer wirkt. Mhm. Ja. Also Pia Sophie, wir können jetzt im Radio dir nicht helfen. Du musst schon, gibt's genug im Internet. Such einfach mal, da siehst du Pia Sophie nackt, oder Playboy. Da sieht man das so. Ich weiß ja nicht, ob Kerstin Ott dann noch Lust hätte, im Playboy aufzutauchen, aber die hören wir uns jetzt mal an hier.
1: Sehr gut.
0: Spaß mit alles so wie immer.
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0: Noch 10 Minuten, dann ist es 6. Gleich der Schock für Emmy. Marie Reim singt mit Tim Peters.
1: Ja, ich weiß das doch schon, Mensch.
0: Jemand träumt von dir. Kommt gleich hier bei uns.
1: Das Wetter in Berlin und Brandenburg. Heute ein Mix aus Sonne und Wolken bei maximal 20 Grad.
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3: One, check two, was liegt heute an, Kollege Olo?
4: Guten Morgen, Captain. Oh, ich lese eben praktische Tipps gegen lästige Fruchtfliegen.
3: Das ist doch ganz einfach.
4: Was?
3: Ach, Wurst. Achtung, Captain Crew, Fräulein Schieber, bitte ins Cockpit.
5: Ja, Captain.
3: Alles gut bei Ihnen da hinten?
5: Ja, oh, Deutschland hat ja mal wieder die PISA-Studie vergeigt.
3: Ja, nicht mal geigen können wir.
5: Das ist doch schockierend. Vor allem in Lesen und Schreiben ist es wohl katastrophal.
3: Na, da kann man wenigstens etwas Gutes daraus gewinnen.
5: Was denn?
3: Na, da kann auch keiner die Ergebnisse der PISA-Studie lesen. Und keiner merkt, wenn alle den deutschen Nachwuchs abschreiben.
5: Ja, und in Mathe ist es auch nicht so toll. Ja,
3: wenigstens konnte man damit rechnen.
5: Aha, und Sie machen sich noch darüber lustig.
3: Wieso alles halb so schlimm? Sehen Sie es mal so. Es reicht doch, wenn alle ihren Namen tanzen können heutzutage, nicht?
5: Toll, was soll denn das bringen?
3: Ja, das steigert die Chance auf eine Teilnahme bei Let's Dance. Das ist doch grandios. Gut, die Punkte kann dann keiner mehr zusammenzählen, aber hey, was soll's?
5: Entschuldigung, kriege ich hier eine Pizza Calzone?
6: Nein.
3: So, Landanflug Roter Tower meldet, im Airport-Shop wollte jemand 1 Liter Nei.
5: Hä, ja und?
3: Aber die hatten nur 1 Gramm Mattig.
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0: Amy und Norman hier, dein neuer Schlager Radio Morgen.
1: Morgen.
0: Gleich im ja, weißt schon, was es ist. Vincent Weiss, das neue Lied.
1: Dein neues Lieblingslied, oder?
0: Ja, finde ich schön. Und Herbert Grönemeyer nochmal in so einer richtigen Bretthymne. Bochum, ich komme aus dir.
1: Wunderbar. Schön wird's auch. Naja, nicht so wirklich. Um 6.20 Uhr, da sprechen wir nämlich über Phobien.
0: Oh.
1: Also, wovor wir Angst haben und was man vielleicht auch macht vor lauter Angst.
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0: Auf der 115 steht der neueste Blitzer heute Morgen bei Tempo 120 Stahnsdorf. Außerdem in Berlin-Tegel in der Ruppiner Chaussee und auf der Bundesstraße 5.
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3: Ich bin Jerome Nussbaum. Ein Mediziner mit Dreifachbeschäftigung an zwei Berliner Kliniken und an der Unimedizin Rostock darf seine Jobs im bisherigen Umfang behalten. Er hatte sich vor dem Arbeitsgericht dagegen gewehrt, seine Tätigkeiten als Chefarzt an den Berliner Vivantes-Kliniken aufgeben zu müssen. Seit fast 10 Jahren führt der Herzspezialist diese Nebenjobs nach einer Kooperationsvereinbarung schon aus. Nun bekam er Recht. Die Universitätsmedizin Rostock kündigte an, gegen die Entscheidung in Berufung zu gehen. Bahnpendler im Havelland müssen sich ab Oktober auf neue Einschränkungen einstellen. Weil die Bahn für die Sanierung der Lehrter Bahn länger braucht, wird auch die Regionalstrecke von Wustermark über Rathenow nach Stendal für 14 Monate gesperrt. In dieser Zeit fahren für die Regionalexpresslinie RE4 Ersatzbusse. Landrat Lewandowski sprach von einem Schock und forderte die Bahn auf, die lange Sperrung rückgängig zu machen. Die Innenminister der Bundesländer bereiten sich auf eine mögliche Regierungsübernahme der AfD in Sachsen-Anhalt vor. Nach Bildinformationen hat es deshalb eine Schaltkonferenz gegeben. Es ging darum, wie ein künftiger AfD-Innenminister von Geheimdaten ferngehalten werden könnte.
4: Im Mittelpunkt der Konferenz vorgestern soll vor allem die mögliche Kontrolle über den Verfassungsschutz gestanden haben. Es werde befürchtet, dass die Partei bei Operationen zu Russland und Rechtsextremismus zum Sicherheitsrisiko und Informationsleck werden könnte. Hamburgs SPD-Innensenator Grote sagte, man habe immer betont, dass man darauf vorbereitet sei, das Notwendige zu tun, um die Handlungsfähigkeit und Integrität der gemeinsamen Sicherheitsstrukturen in Deutschland jederzeit sicherzustellen. Genau dies tue man jetzt. Noah Ulrich, Redaktion.
3: Heute gibt es erneut einen bundesweiten Probealarm zum Katastrophenschutz. Punkt 11 Uhr werden im Rahmen des Warntags auf Handys Warnmeldungen erscheinen. Überall ertönen dann auch Sirenen. Die Teilnahme ist für die Kommunen allerdings freiwillig. In der Warn-App Nina wird gleichzeitig darauf hingewiesen, dass es sich um einen Test handelt. Entwarnung soll es dann gegen 11.45 Uhr geben. Der VfB Stuttgart hat sein Auftaktspiel in der Fußball-Champions League gewonnen. Beim norwegischen Meister Viking Stavanger gab es einen 3:1-Sieg. Dabei erzielte Demirovic als erster Stuttgarter überhaupt 3 Tore in einem Champions-League-Spiel.
1: Das Schlagerradio-Wetter in Berlin und Brandenburg. Aktuell in Berlin-Hellersdorf 13 Grad, in Treuenbrietzen, Hohenfleming 11 und in Wittenberge an der Elbe auch 11 Grad. Aktuell leicht bewölkt, später kommt noch Sonne dazu mit Höchstwerten zwischen 18 bis 20 Grad. Morgen sieht es dann ähnlich aus, Sonne und Wolken im Wechsel mit Höchstwerten bis 22 Grad.
0: Hier ist der Schlagerradio-Verkehrsservice, aktuell keine Störungen, kommt gut an.
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0: Schlagerradio. 406, guten Morgen.
1: Guten Morgen.
0: Amy Norman hier, der neue Schlagerradio Morgen.

0: 11 Minuten nach 6 haben wir's. Rein geht's in der Donnerstag.
1: Guten Morgen.
0: Guten Morgen. Emmy Norman hier, der neue Schlagerradio. Morgen. Gleich kommt nämlich U von Vincent Weiss.
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0: Hier in einer halben Stunde gibt's den neuen 250.000 Euro Schlager, auf den du achten musst. Ja, gestern hatten wir Ivona dran und die hat schon eine genaue Vorstellung, was sie mit dem Geld macht.
4: Ja, natürlich, man träumt ja immer von was Schönem. Also ich bin sehr sportlich unterwegs und würde wahrscheinlich die großen 5 weiteren Marathonreisen machen. Also sozusagen nach New York, nach Tokio, nach London, also ja.
0: Das käme für uns nicht in Frage.
1: Das ist richtig. Die Reise machen wir aber ohne den Marathon.
0: Ja, genau. Wir würden die kulinarischen Reisen machen und
1: ja,
0: ein bisschen
1: futtern. Ja, da bin ich dabei.
0: So. Ja, aber Mensch, das ist eine tolle Idee, so etwas zu machen. Und wenn das auch was für dich ist, dann pass auf. Um 6.40 Uhr stellen wir den nächsten 250.000 Euro Schlager vor. 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
1: Ja.
0: Also super, alle Infos zum Nachlesen auf schlagerradio.de.

0: Im nächsten Jahr wird er auch mit dabei sein bei unserer Schlagerreise nach Mallorca, der großartige Nick P. Wir haben 17 Minuten nach 6. Hier sind Emmy und Norman, der neue Schlagerradio Morgen.
1: Norman, hattest du früher eine Zahnspange, als du jünger warst?
0: Nein, hatte ich nicht.
1: Ich auch nicht. Sehr gut.
0: Welch ein Glück.
1: Ja, aber ein Mädchen in Deutschland, die war 14 Jahre alt und sollte noch ihre Zahnspange ein paar Jahre weitertragen, das hat ihr gar nicht gefallen. Daraufhin hat sie doch tatsächlich auf dem Zahnarztstuhl ein Messer ausgepackt und die Zahnärztin bedroht.
0: Um Gottes Willen.
1: Ja, was man nicht alles macht, wenn man Angst vor dem Zahnarzt hat.
0: Aber in der Pubertät ist es, vielleicht ist es auch, weil sie schön aussehen wollte. So eine Zahnspange, da siehst du natürlich auch ein bisschen komisch aus.
1: Oder sie hat halt wirklich panische Angst vor dem Zahnarzt. Das kann auch sein.
0: Das kann auch sein, wenn man dieses Geräusch hier ganz entspannt sieht. Dann ist das ja vielleicht doch keine Phobie vom Zahnarzt.
1: Nö, ich bin da ganz entspannt.
0: Ja.
1: Dafür würde ich mit einem Messer auf Spinnen losgehen.
0: Ja, habe ich auch eine Phobie gehabt, aber als Kind, ja.
1: Ja, ich habe
0: so
1: heute
0: im Garten in einem Fass gespielt. Ja, da war nur ein Eingang vorne und ich saß dann drin, habe da gespielt und kam eine Spinne rein. Kannst du dir vorstellen, wie ich geschrien habe, ja?
1: Oh Gott, ja, das kann ich mir vorstellen.
0: Genau, heute versuche ich denen immer ein bisschen zu helfen. Ich versuche sie mit dem Blatt einzusammeln und rauszuschmeißen.
1: Nee, das kann ich nur bei anderen Insekten, aber Spinnen bin ich raus.
0: Okay, was habt ihr für eine Phobie? Vor was habt ihr denn Angst? Hier? Einfach mal melden, 08079 89 99. Eine WhatsApp schicken mit einer Sprachnachricht, würde mich freuen.

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1: Hier ist Schlagerradio am Donnerstagmorgen. Es ist 6.30 Uhr.
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1: In Altreptow in Berlin steht der neueste Blitzer in der Elsenstraße, dann in Großbeuthen und auf der Bundesstraße 97 bei Jenschwalde.
2: Seit dem hohen Wahlsieg der AfD in Sachsen-Anhalt wird wieder verstärkt über ein Parteiverbotsverfahren diskutiert. Ein Vorstoß zur Prüfung möglicher Maßnahmen kam vom nordrhein-westfälischen Ministerpräsidenten Wüst. Es gibt aber viel Ablehnung. Von wem denn, Jerome, in den Schlagerradio-Nachrichten?
3: Unter anderem Kanzler Merz ist gegen ein AfD-Verbot. Er äußerte sich dazu bei einem Treffen mit EU-Ratspräsident Costa in Berlin. Man könne das immer prüfen, so Merz, aber es gebe dafür eine sehr hohe Hürde. Seine Priorität seien demnach die politische Auseinandersetzung und der Versuch, die Wähler für die Mitte zurückzugewinnen. Dazu müsse ihnen ein überzeugendes politisches Angebot gemacht werden, das auch ihre Befürchtungen und Vorbehalte ernst nehme, die sie gegen die gegenwärtige Politik hätten. Wüst hatte eine Bund-Länder-Arbeitsgruppe vorgeschlagen, um ein Verfahren zur Prüfung eines AfD-Verbots auf den Weg zu bringen. Ihm ging es dabei aber um mögliche Rechtsschritte und nicht unbedingt um ein Verbot, wie er sagte. Auch CSU-Chef Söder hatte das schon abgelehnt. Noch dieses Thema. US-Präsident Trump hat mit dem russischen Präsidenten Putin zu einem Ende des Ukraine-Kriegs telefoniert. Laut Trump wolle Putin eine Vereinbarung. Wenn dies auch der ukrainische Präsident Zelensky wolle, wäre das sehr schön, sagte er. Zuletzt waren US-Vermittler zu Putin nach Moskau gereist, um Chancen für ein Kriegsende zu prüfen.
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3: Der Berliner Bezirk Charlottenburg-Wilmersdorf hat falsche Stimmzettel für die Briefwahl verschickt. Laut Landeswahlleiter Bröchler sind derzeit 6 Fälle bekannt, in denen Wahlberechtigte Stimmzettel eines anderen Wahlkreises erhalten haben. Die Betroffenen werden angeschrieben. Die Polizei im Landkreis Dahme-Spreewald ermittelt zum Fund eines menschlichen Schädels in Königs Wusterhausen. Erste Untersuchungen haben schon ergeben, dass der Kopf von einem Mann im Alter von 90 Jahren stammen könnte, der vor rund 30 Jahren gestorben ist. Die Berliner Eastside Gallery wird unter Einsatz neuer Verfahren saniert. Es soll damit erprobt werden, wie die Bausubstanz dauerhaft geschützt werden kann, so die Stiftung Berliner Mauer. Das Havelland wird in Brandenburg besonders von neuen Arbeiten an der Lehrterbahnstrecke nach Hannover betroffen sein. Am 2. Oktober beginnen neue Arbeiten, die sollen 14 Monate dauern. Die Linie RE4 wird durch Busse ersetzt.
2: Das Schlagerradio-Wetter in Berlin und Brandenburg. Derzeit leicht bewölkt. Später kommt noch ein bisschen die Sonne dazu mit Höchstwerten zwischen 18 bis 20 Grad.
1: Hier ist der Schlagerradio-Verkehrsservice. Aktuell keine Störungen. Kommt gut an.
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0: 6:39 Uhr. Udo Jürgens, bleib doch bis zum Frühstück. Was gibt's bei dir heute zum Frühstück, Emmy?
1: Nix.
0: Gut. Bei mir, ich habe ein paar Nüsschen mitgebracht.
1: Ach, guck.
0: Ja, willst du eine haben dann?
1: Ja, gerne.
0: Aber nur eine. 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
1: Und jetzt ist es nämlich der neue 250.000 Euro Schlager DJ Ötzi mit Der Moment. Es ist der
0: Moment. So klingt er.
1: Und die Viertelmillion nicht zu vergessen. Du, ich, wir und die Viertelmillion müsst ihr singen.
0: Genau. 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
0: 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Und aufgepasst, DJ Ötzi, der Moment, kann jederzeit hier bei uns laufen.

0: Aufstehen mit frischen neuen Schlagern, so wie euch das wünscht. Ramon Rosselli und alles, was du suchst. 6:47 Uhr. Hier ist der neue Schlagerradio Morgen.
1: Das Wetter in Berlin und Brandenburg. Heute ein Mix aus Sonne und Wolken bei maximal 20 Grad.
0: Und jetzt Zeit für die ersten Hörer des Tages. Welche Phobie habt ihr? Vor was habt ihr Angst? Was bringt euch auf die Palme? Jolie ist dran. Hallo.
2: Hier ist die Jolie aus Berlin-Babenberg. Und bei mir sind es die Spinnen. Zum Glück habe ich dafür einen Mann.
0: Okay.
2: Also, ja, man muss nur wissen, wie man der Sache aus dem Weg geht.
0: Ja, der Mann muss ran an die Spinne.
1: Bei mir lasse ich die Katze die Spinnen fressen, auch eine Taktik.
0: Mhm.
1: Lisa hat geschrieben, ich habe eine unglaubliche Angst davor, dass im See oder Meer irgendetwas mein Bein berührt. Ich weiß, es ist wahrscheinlich nur eine Pflanze, aber mein Gehirn sagt, das war's, hier wohnt jetzt ein Krokodil.
0: Vielleicht auch der weiße Hai, wer weiß. Steffi.
3: Hallo, ganz klar, die Steffi, Angst vor Spinnen.
0: Okay.
3: Und die kommen jetzt immer ins Haus hinein und ich finde das absolut eklig. Egal, ob es ein Opa-Langbein ist oder ja, irgendeine andere Spinne, die werden ja immer dicker, immer größer, immer bunter. Und oh nee, also da könnte ich echt heulen, wenn mir so ein Tier vor die Nase fällt oder wenn ich da irgendwie reinlaufe. Ich gehe auch ungern Pilze sammeln, weil man überall so eine Netze sieht mit einer dicken Spinne. Mhm. Also ganz klar, Spinnen.
1: Ja. Ja,
0: jeden Morgen, wenn man zum Auto geht, hängt mir eine im Gesicht sozusagen.
1: Deswegen fahre ich Bus und Bahn.
0: Und was mir noch eingefallen ist, ja, man kann natürlich auch dagegen ankämpfen und mal in den Zoo gehen und dann die Vogelspinne beobachten.
1: Um Gottes Willen, ich würde umfallen.
0: Also ich habe auch noch so ein bisschen Schiss vor Schlangen. Besonders, wenn man den Film Anaconda gesehen hat.
1: Nee, das geht bei mir tatsächlich. Bei meiner Mama sind zum Beispiel Mäuse und dann fängt sie wirklich an zu schreien und an zu weinen, wenn sie Mäuse
0: sieht. Ja, das macht meine Mutter auch. Die schreit auch. Meine Mutter war immer. Aber wenn man so eine Spinne zum Beispiel, eine Schlange streichelt, ja, dann kann man dem vielleicht auch ein bisschen entgehen. Ja. Das habe ich jetzt gemacht vor kurzem mal im Zoo in Eberswalde.
1: Mhm.
0: Da habe ich mal diese Schlange quasi angefasst.
1: Die sind ganz warm, ja.
0: Ja, mich sehr gewundert. Ich dachte, ein Kaltblüter.

0: Amy und Norman hier, der neue Schlagerradio Morgen. Wir warten auf DJ Ötzi, der Moment. Ja, ja, versprochen, wenn der läuft, deine Chance, sofort 50 Euro zu gewinnen und beim Viertelmillionen-Euro-Finale am 31. Oktober dabei zu sein. Also auf diesen Hit unbedingt achten, kann jederzeit passieren.
1: Und mit einer Viertelmillion kann man sich bestimmt auch therapieren lassen, um eine Phobie loszuwerden. Darum geht's nämlich gleich um 7.10 Uhr. 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
1: Im Spreewald wird geblitzt in Rago auf der L49, in Berlin Westend in der Heseler Straße und Berlin Mitte an der Fischerinsel.
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2: Ich bin Jerome Nussbaum. Ein Mediziner mit Dreifachbeschäftigung an zwei Berliner Kliniken und an der Unimedizin Rostock darf seine Jobs im bisherigen Umfang behalten. Er hatte sich vor dem Arbeitsgericht dagegen gewehrt, seine Tätigkeiten als Chefarzt an den Berliner Vivantes-Kliniken aufgeben zu müssen. Seit fast 10 Jahren führt der Herzspezialist diese Nebenjobs nach einer Kooperationsvereinbarung schon aus. Nun bekam er Recht. Die Universitätsmedizin Rostock kündigte an, gegen die Entscheidung in Berufung zu gehen. Bahnpendler im Havelland müssen sich ab Oktober auf neue Einschränkungen einstellen. Weil die Bahn für die Sanierung der Lehrter Bahn länger braucht, wird auch die Regionalstrecke von Wustermark über Rathenow nach Stendal für 14 Monate gesperrt. In dieser Zeit fahren für die Regionalexpresslinie RE4 Ersatzbusse. Landrat Lewandowski sprach von einem Schock und forderte die Bahn auf, die lange Sperrung rückgängig zu machen. Die Innenminister der Bundesländer bereiten sich auf eine mögliche Regierungsübernahme der AfD in Sachsen-Anhalt vor. Nach Bildinformationen hat es deshalb eine Schaltkonferenz gegeben. Es ging darum, wie ein künftiger AfD-Innenminister von Geheimdaten ferngehalten werden könnte.
3: Im Mittelpunkt der Konferenz vorgestern soll vor allem die mögliche Kontrolle über den Verfassungsschutz gestanden haben. Es werde befürchtet, dass die Partei bei Operationen zu Russland und Rechtsextremismus zum Sicherheitsrisiko und Informationsleck werden könnte. Hamburgs SPD-Innensenator Grote sagte, man habe immer betont, dass man darauf vorbereitet sei, das Notwendige zu tun, um die Handlungsfähigkeit und Integrität der gemeinsamen Sicherheitsstrukturen in Deutschland jederzeit sicherzustellen. Genau dies tue man jetzt. Noah Ulrich, Redaktion.
2: Heute gibt es erneut einen bundesweiten Probealarm zum Katastrophenschutz. Punkt 11 Uhr werden im Rahmen des Warntags auf Handys Warnmeldungen erscheinen. Überall ertönen dann auch Sirenen. Die Teilnahme ist für die Kommunen allerdings freiwillig. In der Warn-App Nina wird gleichzeitig darauf hingewiesen, dass es sich um einen Test handelt. Entwarnung soll es dann gegen 11.45 Uhr geben. Der VfB Stuttgart hat sein Auftaktspiel in der Fußball-Champions League gewonnen. Beim norwegischen Meister Viking Stavanger gab es einen 3:1-Sieg. Dabei erzielte Demirovic als erster Stuttgarter überhaupt 3 Tore in einem Champions-League-Spiel.
4: Das Schlagerradio-Wetter in Berlin und Brandenburg. Derzeit in Berlin-Neukölln 13 Grad, in Eisenhüttenstadt an der Oder 12 und in Jüterbog im Fleming 11 Grad. Aktuell leicht bewölkt, später kommt noch Sonne dazu mit Höchstwerten zwischen 18 bis 20 Grad. Morgen sieht's dann ähnlich aus, Sonne und Wolken im Wechsel mit Höchstwerten bis 22 Grad.
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1: Kleinen Stau haben wir auf der Berliner Stadtautobahn Richtung Süden vor der Albuinstraße 10 Minuten. In Brandenburg Lemz auf der 115 rein nach Berlin zwischen Babelsberg und Kreuzzehlendorf 10 Minuten. Und A15 Forst-Rogosen 10 Minuten extra. Kommt gut an.
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1: Vier Minuten nach 7,
4: rein
1: geht's in den Donnerstag.
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1: Erforsche mich, Gott, und erkenne mein Herz. Prüfe mich und erkenne, wie ich es meine. Und leite mich auf ewigem Wege. Psalm 139, Vers 23 und 24. 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

0: ja schon im Warntagfieber. Ja, heute ist bundesweiter Warntag zum 6. Mal. Ist wirklich der einzige Tag im Jahr, bei dem die Studenten noch vor 11 wach werden. Ja. Denn um 11 geht's los.
1: Genau.
0: Da hupt nicht nur das Handy, da hupt auch die Sirene um die Ecke.
1: Es hupt, es piept, es vibriert und um 11.45 Uhr gleich nochmal, weil da kommt die Entwarnung hinterher.
0: Ach Gottchen, ja. Da guckt man schon drauf, man wartet auf 11 Uhr. Dann geht es endlich los und man erschrickt trotzdem.
1: Ja, ja.
0: Jetzt erschricke ich zweimal, 11.45 Uhr. Ja.
1: Ja, richtig, ja, ja. Da okay. Nochmal die Warnung vor der Warnung. Ja, ja.
0: Genau. Es ist ja auch ganz wichtig, wisst ihr, wie das geht, wenn es hupt und dings und bumst dann draußen, passt auch eure Tiere auf. Was macht deine Katze, wenn plötzlich ihr Alarm ist?
1: Tatsächlich juckt die das gar nicht. Auch Silvester ist die da tiefenentspannt. Mhm. Die ist ja aber auch mittlerweile schon so alt, dass wir nicht uns mehr ganz sicher sind, ob sie überhaupt noch viel hört. Deswegen kann man es auch darauf schieben.
0: Ja, aber sonst, wenn ihr einen Hund habt, der sonst Silvester ein bisschen austickt, dann müsst ihr heute schon am besten um 11 bei ihm sein, ein bisschen streicheln, kuscheln und in einen Raum gehen, wo es nicht so laut ist. Und das Handy nicht mitnehmen.
1: Nicht mitnehmen, ja.
0: Sonst erschrickt der Hund auch.

0: Maite Kelly zum Start in deinen Donnerstag, 20 Minuten nach 7.
1: Guten Morgen.
0: Elle Norman hier, der neue Schlager Radio Morgen. Gleich heben sie ab, unsere verrückten Piloten. Und noch vor 7:30 haben wir ihn. Den ganz neuen Hit von Helene Fischer.
1: Das Wetter in Berlin und Brandenburg. Heute ein Mix aus Sonne und Wolken bei maximal 20 Grad.
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3: Check 2, was liegt heute an, Kollege Olo?
4: Guten Morgen, Captain. Oh, ich lese eben praktische Tipps gegen lästige Fruchtfliegen.
3: Das ist doch ganz einfach.
4: Was?
3: Ach, Wurst. Achtung, Captain Crew, Fräulein Schieber, bitte ins Cockpit.
5: Ja, Captain.
3: Alles gut bei Ihnen da hinten?
5: Ja, wo Deutschland hat ja mal wieder die PISA-Studie vergeigt.
3: Ja, nicht mal geigen können wir.
5: Das ist doch schockierend. Vor allem in Lesen und Schreiben ist es wohl katastrophal.
3: Na, da kann man wenigstens etwas Gutes daraus gewinnen.
5: Was denn?
3: Na, da kann auch keiner die Ergebnisse der PISA-Studie lesen. Und keiner merkt, wenn alle den deutschen Nachwuchs abschreiben.
5: Ja, und in Mathe ist es auch nicht so toll.
3: Ja, wenigstens konnte man damit rechnen.
5: Aha, und Sie machen sich noch darüber lustig.
3: Wieso alles halb so schlimm? Sehen Sie es mal so. Es reicht doch, wenn alle ihren Namen tanzen können heutzutage, nicht?
5: Toll, was soll denn das bringen?
3: Ja, das steigert die Chance auf eine Teilnahme bei Let's Dance. Das ist doch grandios. Gut, die Punkte kann dann keiner mehr zusammenzählen, aber hey, was soll's?
5: Entschuldigung, kriege ich hier eine Pizza Calzone?
6: Nein.
3: So, Landeanflug Roter Tower meldet, im Airport-Shop wollte jemand 1 Liter Nai.
5: Hä, ja und?
3: Aber die hatten nur 1 Gramm Mattig.
2: Letzter Aufruf für 2 Piloten über den Wolken.

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8: Hier ist Schlagerradio an ihrem Donnerstagmorgen, 7.30 Uhr.
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8: Auf der 115 steht der neueste Blitzer heute Morgen bei Tempo 120 Stahnsdorf. Außerdem in Berlin-Tegel in der Ruppiner Chaussee und auf der Bundesstraße 5 Niederhof.
9: Seit dem hohen Wahlsieg der AfD in Sachsen-Anhalt wird wieder verstärkt über ein Parteiverbotsverfahren diskutiert. Ein Vorstoß zur Prüfung möglicher Maßnahmen kam vom nordrhein-westfälischen Ministerpräsidenten Wüst. Es gibt aber viel Ablehnung. Von wem denn, Jerome, in den Schlagerradio-Nachrichten?
10: Unter anderem Kanzler Merz ist gegen ein AfD-Verbot. Er äußerte sich dazu bei einem Treffen mit EU-Ratspräsident Costa in Berlin. Man könne das immer prüfen, so Merz, aber es gebe dafür eine sehr hohe Hürde. Seine Priorität seien demnach die politische Auseinandersetzung und der Versuch, die Wähler für die Mitte zurückzugewinnen. Dazu müsse ihnen ein überzeugendes politisches Angebot gemacht werden, das auch ihre Befürchtungen und Vorbehalte ernst nehme, die sie gegen die gegenwärtige Politik hätten. Wüst hatte eine Bund-Länder-Arbeitsgruppe vorgeschlagen, um ein Verfahren zur Prüfung eines AfD-Verbots auf den Weg zu bringen. Ihm ging es dabei aber um mögliche Rechtsschritte und nicht unbedingt um ein Verbot, wie er sagte. Auch CSU-Chef Söder hatte das schon abgelehnt. Noch dieses Thema. US-Präsident Trump hat mit dem russischen Präsidenten Putin zu einem Ende des Ukraine-Kriegs telefoniert. Laut Trump wolle Putin eine Vereinbarung. Wenn dies auch der ukrainische Präsident Zelensky wolle, wäre das sehr schön, sagte er. Zuletzt waren US-Vermittler zu Putin nach Moskau gereist, um Chancen für ein Kriegsende zu prüfen.
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10: Das Berliner Abgeordnetenhaus kommt heute zum voraussichtlich letzten Mal vor der Wahl am 20. September zusammen. Linke und Grüne haben einen Dringlichkeitsantrag gestellt, um über den Hackerangriff auf das Landesnetz zu debattieren. Am Stahnsdorfer Südwestkirchhof haben Unbekannte einen Zaun aufgeschnitten und Wildschweine auf das Gelände gelockt, mit speziellen Lockmitteln, so die Friedhofsleitung. Die Mitarbeiter hatten es schon in der Vergangenheit mit großflächigen Verwüstungen zu tun. Auf Berlins Straßen kann es heute rund um das Regierungsviertel zu kurzfristigen Sperrungen kommen. Das Staatsoberhaupt der Vereinigten Arabischen Emirate, Scheich Al-Nahyan, wird von Bundespräsident Steinmeier und Kanzler Merz empfangen. Heute gibt es erneut einen bundesweiten Probealarm. Punkt 11 Uhr werden im Rahmen des Warntags auf Handys Warnmeldungen erscheinen. In den beteiligten Kommunen, auch in Berlin und Brandenburg, ertönen dann Sirenen. Entwarnung soll es gegen 11.45 Uhr geben.
9: Das Schlagerradio-Wetter in Berlin und Brandenburg. Derzeit leicht bewölkt. Später kommt noch ein bisschen die Sonne dazu mit Höchstwerten zwischen 18 bis 20 Grad.
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8: Auf der 100 Richtung Süden 10 Minuten Stop and Go und auf der 113 zwischen Flughafen BR und Adlershof jetzt eine halbe Stunde Zeitverlust. Und aufgepasst noch, auf der A15 zwischen Forst und Rogosen 10 Minuten Stau.
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0: Mit Marianne aufstehen, so geht's rein in deinen Donnerstag, 7.39 Uhr.
1: Guten Morgen.
0: Emmy Norman hier bei Schlagerradio, der neue Schlagerradio morgen gleich mit allen Infos in 10 Minuten zum Fernsehpreis, der gestern verliehen wurde. Also wer geschlafen hat, der kriegt die Infos gleich hier bei uns.
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0: 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Klingt nämlich so hier.
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1: Landest du bei uns im Studio, gewinnst du direkt 50 Euro und bist natürlich beim großen Finale dabei am 31. 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
0: Jetzt können wir noch zusammen sagen, gewinnst du eine
1: Viertelmillion.
0: Ja. Also klick jetzt rein, schlagerradio.de für alle Infos.

0: Kerstin Ott bei Schlagerradio, 7.46 Uhr. Jetzt die Promi-News bei Schlagerradio mit einem deutschen Fernsehpreis-Special.
1: Da war was los, sag ich dir. Das ging schon damit los, dass Barbara Schöneberger richtig umweltfreundlich mit dem Helikopter zur Gala geflogen ist.
0: So ist das halt, ne?
1: Und so den Abend eröffnet hat, zusammen mit der ESC-Gewinnerin Dara. Insgesamt wurden 29 Preise verliehen in 29 Kategorien. ARD hat richtig abgeräumt mit 9 Preisen, ZDF 8 und RTL und ProSieben und Sat1 jeweils 2.
0: Guck mal an, wie hochwertig die Programme sind, ne?
1: Bin ich auch überrascht. Peter Klöppel hat einen Ehrenpreis, der Stifter für sein Lebenswerk bekommen, für mehr als 3 Jahrzehnte im deutschen TV. Und ein richtiger Hingucker war, da haben wir ja auch schon mal drüber gesprochen, Annette Frier und Karl Lauterbach, die beiden überreichten nämlich den Moderationspreis in Kutten, angelehnt an die Show der Verräter. Laura Montora hat auch noch einen Preis abgeräumt, und zwar als Moderatorin für Deutschland sucht den Superstar. Ihre Dankesrede machte sie Jungfrauen Mut, ihren eigenen Weg zu gehen.
0: Unterhaltungsschule, die Beste wurde aber auch gekürt. Ja. Stefan Raab, Barbara Schöneberger haben es geholt mit Wer weiß, wie, wann, was war. Mhm. Dann Olivia, der Film von Olivia Jones, bekam auch bester Film, bester Mehrteiler. Ja. Und Markus Lanz hat auch nochmal für die beste Information gesorgt, hat also einen Preis bekommen. Und richtig toll, das ist meine Lieblingsserie, Achtsam Morden.
1: Ich lieb's auch.
0: Hast auch gesehen. Ja. Tom Schilling als bester Schauspieler, und das macht er wirklich toll. Ja. Ja, geht es um Psychologen und bringt dann nebenbei Menschen um. Ja, oh ja. Das ist alles
1: schön
0: psychologisch gut betrachtet. Ja,
1: ja, dann haben wir noch was außerhalb des Fernsehpreises, denn Sandra Bullock ist ja so ein zum Teil zumindest deutsch und war in einem Podcast von Schauspielkollegin Amy Poehler und hat da mal erzählt, was ihr Lieblingsschimpfwort ist.
2: Can you tell me your favorite German word and I'm gonna try to guess what it means.
3: It's Scheißkopf.
2: Say again, please.
3: Scheißkopf.
2: Scheißkopf.
0: Ja, ob sie drauf kommt, was es ist?
1: Na, das war ein bisschen schwierig, aber sie hat es dann noch aufgelöst. Und sie sagte, ihre Mutter hat das früher immer ihren Freunden gesagt, wenn sie unbedingt Deutschland wollten.
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0: Amy und Norman hier, der neue Schlagerradio Morgen.
1: Guten Morgen.
0: Bling, bling, bling, bling. Macht's gerade hier. Tausende WhatsApps kommen rein, denn es lief gerade DJ Ötzi, der 250.000 Euro Schlager. Bin gespannt, wer gleich hier zu uns ins Studio durchgestellt wird, damit wir mit euch spielen können. 50 Euro für dich und die Chance, beim großen Finale dabei zu sein.
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0: In Alt-Treptow in Berlin steht der neueste Blitzer in der Elsenstraße, dann in Großbeuthen und auf der Bundesstraße 97 bei Jenschwalde.
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15: Ich bin Jerome Nussbaum. Der Berliner SPD-Spitzenkandidat Krach bekommt es kurz vor der Abgeordnetenhauswahl mit Korruptionsvorwürfen zu tun. Es gab eine Razzia, weil er im Rahmen eines Vergabeverfahrens für ein ehemaliges Krankenhaus aus seiner Zeit als Regionspräsident in Hannover eine Spende angenommen haben soll. Krach wehrt sich jedoch gegen die Behauptungen.
16: Ich habe in keinster Weise irgendeine Summe von diesem Bieter, weder privat noch als SPD-Landesvorsitzender, jemals angenommen. Und das werde ich auch in Zukunft nicht tun.
15: Inzwischen liegen der ARD auch Beweise für Krachs Unschuld vor. Demnach gingen Ende Dezember vergangenen Jahres zunächst 9.900 Euro auf dem Konto der Berliner SPD ein, die aber am 9. Januar zurücküberwiesen wurden. Auf Krachs Weisung hin, sagte SPD-Schatzmeister Fischer. Die Polizei im Landkreis Dahme-Spreewald ermittelt zum Fund eines menschlichen Schädels in Königs Wusterhausen. Erste Untersuchungen haben ergeben, dass der Kopf von einem Mann im Alter von 90 Jahren stammen könnte, der vor rund 30 Jahren gestorben ist. Die Ermittler setzen in dem Fall auch auf Hinweise aus der Bevölkerung. Nach dem Vorstoß des nordrhein-westfälischen Ministerpräsidenten Wüst, ein mögliches AfD-Verbotsverfahren prüfen zu lassen, kommt Ablehnung aus Berlin. Bundeskanzler Merz bleibt skeptisch.
17: Man könne das immer wieder prüfen, sagte Merz bei einem Treffen mit EU-Ratspräsident Costa. Aber es gäbe dafür eine sehr hohe Hürde. Priorität hätten für ihn die politische Auseinandersetzung und der Versuch, die Wähler für die Mitte zurückzugewinnen. Dazu müsse ihnen ein überzeugendes politisches Angebot gemacht werden, das auch ihre Befürchtungen und Vorbehalte ernst nehme, die sie gegen die gegenwärtige Politik hätten. Wüst hatte eine Bund-Länder-Arbeitsgruppe vorgeschlagen, um ein Verfahren zur Prüfung eines AfD-Verbots auf den Weg zu bringen. Ulrike Klein, Redaktion.
15: US-Präsident Trump hat mit dem russischen Präsidenten Putin zu einem Ende des Ukraine-Kriegs telefoniert. Laut Trump wolle Putin eine Vereinbarung. Wenn dies auch der ukrainische Präsident Zelensky wolle, wäre das sehr schön, sagte er. Zuletzt waren US-Vermittler zu Putin nach Moskau gereist, um Chancen für ein Kriegsende zu prüfen. Danach kam es aber unter anderem in Kiew wieder zu russischen Angriffen, auch auf Wohnhäuser mit mehreren Toten. Tennisstar Alexander Zverev hat bei den US Open das Halbfinale erreicht. Er besiegte den Niederländer Van de Sandrulp im Viertelfinale in 3 Sätzen. Zverev bleibt damit Topfavorit auf den Titel in New York.
1: Das Schlagerradio-Wetter in Berlin und Brandenburg. Derzeit in Berlin-Neukölln 13 Grad, in Eisenhüttenstadt an der Oder 12 und in Jüterbog im Fleming 11 Grad. Aktuell leicht bewölkt, später kommt noch Sonne dazu mit Höchstwerten zwischen 18 bis 20 Grad. Morgen sieht's dann ähnlich aus, Sonne und Wolken im Wechsel mit Höchstwerten bis 22 Grad.
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0: Auf der 100 Richtung Süden 10 Minuten Stop and Go und auf der 113 zwischen Flughafen BR und Adlershof jetzt eine halbe Stunde Zeitverlust. Und aufgepasst noch, auf der A15 zwischen Forst und Hochgoosen 10 Minuten Stau.
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0: 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Guten Morgen, 4 Minuten nach 8
1: jetzt. Guten Morgen.
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0: 10 Minuten nach 8.
1: Guten Morgen.
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0: Ja, hallo, guten Morgen. Wer ist denn jetzt dran? Niffa steht da bei uns bei WhatsApp. Wer bist du?
4: Ja, Niffa ist die Abkürzung für Jennifer. Hallo,
0: guten Morgen. Jennifer, herzlich willkommen.
4: Ich bin gerade völlig überfordert. Ich saß gerade schön im Auto. Ich habe das Kind in der Schule rausgeschmissen und habe noch so schön mit DJ Ötzi mitgesungen. Und jetzt guckt ihr gerade an.
0: Genau, und das war auch das Zeichen zum Anrufen für dich. Deshalb bist du richtig dabei und gewinnst 50 Euro. Herzlichen Glückwunsch.
4: Ja, cool, danke, geil.
1: Ja, und da hört es ja nicht auf. Du bist ja damit jetzt auch offiziell qualifiziert für unser 250.000 Euro Finale am 31. Oktober im Park Inn Hotel am Alex in Berlin.
0: Herzlichen Glückwunsch.
4: Ja, cool, da. Ja, danke, cool, freuen wir uns. Also, wenn ich das meinem Mann sage, na, der hat schon eine Liste, was er gerne alles hätte.
1: Oh,
4: ja,
1: was steht da drauf?
0: Ja, genau.
4: Also, als erstes, mein Mann möchte sich ein neues Motorrad kaufen, damit der Weg von Tegel bis nach Zehlendorf leicht spritsparbar ist mit einem Motorrad.
1: Ja.
4: Ja, das wäre so die erste Anschaffung. Und ich glaube, dann erstmal noch schön Urlaub machen, weil die Familie in Australien
0: ist. Okay, das ist sehr schön. Langer Flug ist auch nicht billig, wenn man dann gleich die teuren Plätze nimmt, wo es etwas gemütlicher ist. Also,
1: down under.
0: Ja. Ich würde dann auch wirklich im Business Class fliegen bei so einem langen Flug, weil, erinnerst dich ja, ich habe mir den Nerv gezerrt. Bis heute, noch 3 Monate später, ist aber noch mein linker Zeigefinger leicht taub. Es ist wirklich
1: Katastrophe
0: bei diesen engen Sitzplätzen
4: da.
0: Deshalb, erinnerst dich ja, ich habe mir den Nerv gezerrt.

0: dass er diesen internationalen Hit auf Deutsch gemacht hat. Thomas Anders mit Menschen bei Schlagerradio. Gleich Wind bei uns. Um 8.40 Uhr Starbesuch bei Schlagerradio. Jetzt 8.18 Uhr.
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3: Der nächste Gewinner steht fest und deshalb ist es jetzt Zeit für einen neuen 250.000 Euro Schlager. Genau. Diesmal ist es Johannes Oerding mit mehr Glück als Verstand.
0: So klingt er.
4: Mit dem

0: durch die Wand gehört.
1: Und weniger Glück als Verstand, aber mehr Kopf, ne? Also absolut tolle Nummer von Johannes Oerding. Wenn ihr die also in voller Länge bei uns hört, kann jederzeit passieren, schickt eine WhatsApp mit Schlagerradio und Wohnort an die 08000 79 89 99.
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1: Mensch, toll ist das. Gleich aber hier Wind bei uns um 8.40 Uhr. Aber jetzt freue ich mich hier, dass sie bei uns ist im Studio, unsere Ernährungsmedizinerin Daniela Kikowski. Hallo, schönen guten Morgen.
3: Guten Morgen.
2: Guten Morgen. Man hört es ja immer wieder, Frühstück ist die wichtigste Mahlzeit des Tages und soll ja tatsächlich auch schlank machen. Stimmt das denn überhaupt?
3: Nein. Auch das ist differenziert. Ich sage ja immer wieder, wir haben in der Ernährungsforschung viel zu wenig wirklich kausale Daten, aber wir haben sehr viele Daten. Und ja, wir konnten in großen Untersuchungen schon sehen, dass Menschen, die regelmäßig frühstücken, bessere Stoffwechselparameter haben. Wir haben aber wiederum auch in anderen Studien gesehen, dass Menschen, die nicht frühstücken, nicht zwangsläufig den schlechteren Stoffwechsel haben. Und deswegen, es ist immer entscheidend, wie ist mein Tagesablauf? Wenn Menschen zum Beispiel morgens nicht frühstücken, aber dann ab vormittags anfangen, regelmäßig zu essen und auch ein gutes Mittagessen zu haben und abends nicht die Hauptmahlzeit, die können davon durchaus auch profitieren. Anders eben Menschen, auch das haben Untersuchungen ergeben, die tagsüber gar nichts essen oder immer mal ein bisschen snacken und sich dann den ganzen Energiebedarf am Abend reinhauen. Das wissen wir mittlerweile, dass das sozusagen nicht vorteilhaft ist. Am Ende ist immer das Gesamtkonzept entscheidend. Die Regelmäßigkeit, die Regeneration, die Schlaffunktion. Ja. Und deswegen, es gibt Menschen, die können einfach nicht frühstücken und haben nie ein Problem. Ich in meiner Praxis habe meistens Menschen, die eigentlich nie frühstücken und irgendwann eine Adipositas entwickelt haben. Natürlich nicht wegen des fehlenden Frühstücks, sondern wegen vieler Faktoren. Und da kann man wirklich sagen, das sagen auch meine Daten, dass das Frühstück dann in der Therapie elementar sein kann.
1: Danke, Daniela. Also jetzt schon frühstücken mit Schlagerradio im Ohr am besten und alle Tipps von Daniela auf schlagerradio.de.

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8: 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Heute ist Donnerstag, es ist 8.30 Uhr.
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8: Im Spreewald wird geblitzt in Rago auf der L49, in Berlin-Westend in der Heseler Straße und Berlin-Mitte an der Fischerinsel.
9: Kurz vor der Abgeordnetenhauswahl in Berlin sind schwere Vorwürfe gegen den SPD-Spitzenkandidaten Krach aufgekommen. Es wird wegen Bestechlichkeit ermittelt. Krach wehrt sich aber. Was ist von ihm zu hören, Jerome, in den Schlagerradio-Nachrichten?
10: Er spricht von haltlosen Unterstellungen und kann dies auch beweisen. Es geht um ein Vergabeverfahren aus seiner Zeit als Regionspräsident in Hannover für ein ehemaliges Krankenhaus, für das Geld geflossen sei. Deshalb gab es eine Razzia bei ihm. Die ARD berichtet nun von einer Rücküberweisung. Demnach gingen 9.900 Euro am 29. Dezember vergangenen Jahres auf dem Konto der Berliner SPD ein. Die wurden dann aber laut Beleg am 9. Januar an den Absender zurücküberwiesen. SPD-Schatzmeister Fischer bestätigte den Vorgang und sagte, auf Krachs Weisung hin sei umgehend entschieden worden, diese Spende abzuweisen. Noch dieses Thema, der mutmaßliche Stromsaboteur von Brandenburg und Nordrhein-Westfalen kommt in Untersuchungshaft. Laut Staatsanwaltschaft Cottbus wurde Haftbefehl gegen ihn eröffnet. Die Ermittler werfen dem 48-Jährigen unter anderem Störung öffentlicher Betriebe und Verstöße gegen das Sprengstoffgesetz vor.
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10: Der Berliner Bezirk Charlottenburg-Wilmersdorf hat falsche Stimmzettel für die Briefwahl verschickt. Laut Landeswahlleiter Bröchler sind derzeit 6 Fälle bekannt, in denen Wahlberechtigte Stimmzettel eines anderen Wahlkreises erhalten haben. Die Betroffenen werden angeschrieben. Die Polizei im Landkreis Dahme-Spreewald ermittelt zum Fund eines menschlichen Schädels in Königs Wusterhausen. Erste Untersuchungen haben schon ergeben, dass der Kopf von einem Mann im Alter von 90 Jahren stammen könnte, der vor rund 30 Jahren gestorben ist. Die Berliner Eastside Gallery wird unter Einsatz neuer Verfahren saniert. Es soll damit erprobt werden, wie die Bausubstanz dauerhaft geschützt werden kann, so die Stiftung Berliner Mauer. Das Havelland wird in Brandenburg besonders von neuen Arbeiten an der Lehrterbahnstrecke nach Hannover betroffen sein. Am 2. Oktober beginnen neue Arbeiten, die sollen 14 Monate dauern. Die Linie RE4 wird durch Busse ersetzt.
9: Das Schlagerradio-Wetter in Berlin und Brandenburg. Derzeit leicht bewölkt, später kommt noch ein bisschen die Sonne dazu, mit Höchstwerten zwischen 18 bis 20 Grad.
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8: Auf der 100 Richtung Süden 10 Minuten Stop and Go und auf der 113 zwischen Flughafen BR und Adlershof jetzt eine halbe Stunde Zeitverlust. Und aufgepasst noch, auf der A15 zwischen Forst und Rogosen 10 Minuten Stau.
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1: Amy und Norman hier.
2: Guten Morgen.
1: Schlagerradio 8.38 Uhr.
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1: Also bevor wir mit euch sprechen hier von Wind, wichtiger Hinweis, die Viertelmillion gibt's bei uns, nur bei uns.
2: Ja, und zwar jetzt aktuell mit dem Song von Johannes Oerding, Mehr Glück als Verstand.
1: Also, aufgepasst, das ist der 250.000 Euro Schlager.
2: Wir haben Starbesuch zu Gast, sie gehören seit Jahrzehnten zum deutschen Schlager und trotzdem klingt Wind alles andere als wie von gestern. Mit Tanzen und Träumen gibt es gerade einen neuen und modernen Vorgeschmack auf das kommende Album. Morgen ist es soweit, Chapeau. Und wir haben hier zu Gast Andreas und Caro. Schönen guten Tag.
1: Herzlich willkommen.
5: Ja, einen wunderschönen guten Morgen.
1: Und nochmal herzlichen Glückwunsch von uns. Ihr wart ja vor 2 Jahren schon mal hier. Das war vor eurer Hochzeit. Und jetzt habt ihr quasi in dieser Woche vor 2 Jahren geheiratet. Wie ist das jetzt so? 2 Jahre zusammen?
5: Also wir haben uns noch nicht erschlagen oder so. Also bei uns läuft alles prima. Und alles gut. Also wir haben uns gesucht und gefunden.
6: Wir halten es ja
5: gefunden.
6: Schon ein paar Jahre länger zusammen
5: ja,
6: aus,
5: genau.
6: Von daher.
5: Ja,
6: hat das ja nicht so viel verändert, aber irgendwo doch so ein bisschen anderes Gefühl hat es schon so eigentlich.
5: Ja.
6: Außerdem eine Änderung.
5: Sie heißt jetzt Lemming.
6: Das ist eine Änderung von Nachnamen, ist ja auch immer spannend.
1: Ja, das kommt dann beim Unterschreiben dann einem manchmal schwierig vor, ne? Gab es so Probleme, dass du mal mit einem anderen Namen unterschrieben hast?
6: Nee, ist mir noch nicht passiert, aber im Kopf ist manchmal dann wirklich so der kleine Klack.
2: Wie ist das auch so, wenn zwei Musiker heiraten, dann muss man auch auf ganz andere Dinge auch achten, oder? In der Musik habt ihr da irgendwie eine Vorauswahl getroffen, irgendwie wir möchten nichts mit unserer eigenen Musik zu tun haben oder wir möchten nur Wind hören an dem Abend?
6: Ja, ich habe gesagt, ich möchte nicht selber singen an dem Abend.
2: Sehr gut, ja.
6: Habe ich auch nicht, ich habe mich dran gehalten.
5: Ich auch nicht. Ja.
6: Nee, du auch nicht, ich habe es dir verboten.
5: Es war ja sehr heiß und wir haben an einem großen Bull unser Ja-Wort gegeben, also war wunderschön, Wasser und an diesem Bull war eine große Rutsche. Oben auf dieser Rutsche habe ich eine Saxophonistin gestellt.
2: Oh.
5: Die spielte dann, während wir quasi, das Ja-Wort sollte die dann spielen. Ich hatte sie nur ein bisschen zu früh da oben hingestellt. Die hat, glaube ich, eine Dreiviertelstunde gewartet
2: in der
5: prallen Sonne. Die hatte nachher so einen Sonnenbrand.
2: Oh Gott, oh Gott.
5: Das hat mir auch so leid getan, aber ich habe sie total vergessen.
6: Ja, sorry nochmal, Christina.
1: Dann konnte sie danach aber rutschen ins Wasser, um sich abzukühlen.
2: Ja, genau. Auf dem kürzesten Weg.
1: Wir wollen mal neue Musik von euch hören, die ja auf dem neuen Album drauf ist. Kommt ja morgen raus. Chapeau. Tanzen, träumen.
2: Ja.
1: Hören wir uns jetzt an hier bei Schlagerradio. Und danach sind hier Caro und Andreas von Wind weiter bei uns.

0: Tanzen, Träumen, neu hier bei Schlagerradio von der Gruppe Wind. Caro und Andreas von Wind, heute Morgen immer unsere Stargäste. Herzlich willkommen.
1: Danke.
2: Wir freuen uns, dass wir hier sein dürfen.
3: Ja. Jetzt sagt mal, der Song heißt Tanzen und Träumen. Wann habt ihr das zuletzt gemacht? Einfach mal so alles stehen und liegen lassen und einfach mal drauf losgetanzt.
2: Im Urlaub, im letzten.
3: Wann war der?
1: Vor drei, vier Wochen.
2: Also die letzte Woche der Sommerferien. Wir kommen ja aus Nordrhein-Westfalen. Ja. Und die letzte Woche waren wir auf Mallorca und da unser Sohn auch schon sehr musikalisch ist und ein großer Michael Jackson-Fan.
3: Oh, sehr gut.
2: Haben wir laut aufgedreht und den Moonwalk versucht. Ich habe es nicht hinbekommen, er schon.
0: Eure Musik ist ja auch vom Sound her sehr modern. War sie damals auch schon in den 80ern, Lass die Sonne in dein Herz, unter anderem ja auch Grand Prix Musik. Da hat sich jetzt auch einiges im Musikbereich ja auch verändert. Jetzt Helene Fischer, ich weiß nicht, ob ihr den neuen schon gehört habt, da ist ja richtig Techno drin.
1: Ja.
0: Wie wird sich Wind weiterentwickeln oder bleibt ihr bei diesem Happy-Gute-Laune-Sound, den ihr bislang habt?
1: Also ich muss ganz ehrlich sagen, ich höre mir ganz wenig andere Musik aus, also jetzt Schlager, um gar nicht erst in Versuchung zu kommen, diesen Sound und diesen Sound. Ich mache Musik echt nach. Ich habe meine Tools, ich habe meine Sounds. Ich bin ein Gitarrenliebhaber. Für mich muss immer eine live gespielte Gitarre auf dem Stück sein und das wird man da auch immer hören. Das ist einfach so. Und ich habe mit Martin einen sehr guten Gitarristen, mit dem wir ehrlich, wir kriegen wahnsinnigen Spaß und so entwickeln sich einfach Songs.
3: Also ist auch die ganze Bandbreite mit dabei beim neuen Album.
2: Absolut.
1: Ja. Alles.
0: Chapeau heißt es, ab morgen draußen und Wind bleiben weiter bei uns bei Schlagerradio. Und gleich wird hier Quiz gespielt. Das ABC-Morgen-Quiz wollen wir mit euch spielen. Ich bin gespannt, wie das wird.

0: Superstar Helene Fischer zum Wachwerden 8:49 Uhr. Andy Norman hier, der neue Schlager-Radio-Morgen an deinem Donnerstag.
1: Das Wetter in Berlin und Brandenburg. Heute ein Mix aus Sonne und Wolken bei maximal 20 Grad.
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1: Und bei uns jetzt hier der Andy. Schönen guten Morgen und hello nach New York.
0: Guten Morgen, hello again.
3: Hallo, schönen guten Morgen. Also ich merke gerade, das Internet in den Hotels ist auch nicht viel besser als auf dem Schiff hier. Ja,
1: Mensch.
0: Tja.
1: So ist das in Übersee.
3: Ja, so ist das. Da müssen wir jetzt nochmal durch, heute und morgen. Ja, ne? Danach bin ich ja wieder im Lande sozusagen.
0: Was hast du denn vor, in New York hier genauer anzuschauen?
3: Also das allererste natürlich, da ich meine Tochter dabei habe, ist klar, Disney Store.
1: Kann ich gut nachvollziehen.
3: Times
1: Sehr
3: Square.
1: Gut.
3: Ja,
1: Sehr gut.
3: Das wird das erste sein, was wir ansteuern werden. Und danach mal schauen, was sich so ergibt. Ne? Morgen ist ja hier ein ganz besonderer Tag. Ich weiß nicht, ob man sagen kann, im Positiven oder im Negativen. Auf jeden Fall wird gefeiert morgen.
0: Ach ja, 9/11.
3: Also negativ gefeiert.
1: Richtig, genau.
0: Ja, dann besuchen wir mal das World Trade Center. Das ist wirklich sehr schön, wie die das neu auf mit diesen Wasserfällen gemacht haben, da wie sie es hergerichtet haben. Und es ist auch eine sehr entspannte Gegend. Ich war ja einmal in New York, im letzten Jahr. Und ich war ja total überrascht, wie ruhig es war. Ich habe im Financial District unten gewohnt und dort bist du über die Straße gelaufen. Da kam ewig kein Auto. Ich habe New York stressiger entdeckt. Ich meine, Times Square, wo du jetzt bist, dann an dem beim Disney Store. Das ist Hektik pur.
1: Ja.
0: Aber dort war es total entspannt, ja. Und das war gleich in der Nähe vom World Trade Center und dann sind wir da lang gelaufen, am Wasser dann, durch diesen Park. Es war einfach schon schön. So habe ich New York nicht gefühlt. Und mir hat es echt gefallen. Und Berlin riecht, das kannst du vielleicht bestätigen, wie Berlin in den 90er Jahren. So ist es. So ein Feeling hatte ich da. Wie Berlin in den 90ern.
1: Siehste.
0: Da war noch alles gut.
1: Damals.
3: Ja, sehr schön. So, heute hat Papa Norman mal so eine eindringliche Erklärung an die Kinder Emmy und Andy.
1: Mhm. Ja. Ja.
3: Norman, du wirst es gleich sagen. Es gibt zwei Wörter, die ich von euch nicht mehr hören möchte. Das eine ist geil und das andere ist krass.
0: Ja, na dann.
3: Und dann sagt Emmy, okay, Papa. Nee, musst du nicht sagen.
1: So. Ja, besser als hoch als im echten Leben, Mensch.
0: So, meine lieben Rotzlöffel, guten Tag.
1: Guten Tag.
0: Ja, also ihr seid schon ganz schön krass hier unterwegs, was ich in der Schule wieder über euch höre. Jetzt gibt's hier eine von mir zwei Worte. Ne? Von der Mutti gibt's hier nur die Ohren, aber von mir nur die zwei Worte, die ich nicht mehr von euch hören möchte. Und zwar, das eine Wort ist geil und das andere ist krass.
1: Okay, Papa.
3: Und welche Wörter sind's jetzt?
0: Bis ich.

0: Amy und Norman hier, der neue Schlagerradio Morgen.
1: Guten Morgen.
0: Und heute noch mit Caro und Andreas von Wind.
1: Ja.
0: Wir spielen jetzt gleich mit euch, ne?
1: Und zwar das ABC Morgenquiz. Wow. Mit den Hörern spielen wir es ja schon eine Weile nicht mehr, aber dafür gucken wir jetzt mal, wie fit die beiden sind.
0: Und wir hören Musik an von Wind. Coco Jumbo, mach mich an, das sorgt für gute Laune.
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0: Auf der 115 steht der neueste Blitzer heute Morgen bei Tempo 120 Stahnsdorf. Außerdem in Berlin-Tegel in der Ruppiner Chaussee und auf der Bundesstraße 5 Niederhof.
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16: Ich bin Jerome Nussbaum. Der Berliner SPD-Spitzenkandidat Krach bekommt es kurz vor der Abgeordnetenhauswahl mit Korruptionsvorwürfen zu tun. Es gab eine Razzia, weil er im Rahmen eines Vergabeverfahrens für ein ehemaliges Krankenhaus aus seiner Zeit als Regionspräsident in Hannover eine Spende angenommen haben soll. Krach wehrt sich jedoch gegen die Behauptungen.
17: Ich habe in keinster Weise irgendeine Summe von diesem Bieter, weder privat noch als SPD-Landesvorsitzender, jemals angenommen. Und das werde ich auch in Zukunft nicht tun.
16: Inzwischen liegen der ARD auch Beweise für Krachs Unschuld vor. Demnach gingen Ende Dezember vergangenen Jahres zunächst 9.900 Euro auf dem Konto der Berliner SPD ein, die aber am 9. Januar zurücküberwiesen wurden. Auf Krachs Weisung hin, sagte SPD-Schatzmeister Fischer. Die Polizei im Landkreis Dahme-Spreewald ermittelt zum Fund eines menschlichen Schädels in Königs Wusterhausen. Erste Untersuchungen haben ergeben, dass der Kopf von einem Mann im Alter von 90 Jahren stammen könnte, der vor rund 30 Jahren gestorben ist. Die Ermittler setzen in dem Fall auch auf Hinweise aus der Bevölkerung. Nach dem Vorstoß des nordrhein-westfälischen Ministerpräsidenten Wüst, ein mögliches AfD-Verbotsverfahren prüfen zu lassen, kommt Ablehnung aus Berlin. Bundeskanzler Merz bleibt skeptisch.
18: Man könne das immer wieder prüfen, sagte Merz bei einem Treffen mit EU-Ratspräsident Costa. Aber es gebe dafür eine sehr hohe Hürde. Priorität hätten für ihn die politische Auseinandersetzung und der Versuch, die Wähler für die Mitte zurückzugewinnen. Dazu müsse ihnen ein überzeugendes politisches Angebot gemacht werden, das auch ihre Befürchtungen und Vorbehalte ernst nehme, die sie gegen die gegenwärtige Politik hätten. Wüst hatte eine Bund-Länder-Arbeitsgruppe vorgeschlagen, um ein Verfahren zur Prüfung eines AfD-Verbots auf den Weg zu bringen. Ulrike Klein, Redaktion.
16: US-Präsident Trump hat mit dem russischen Präsidenten Putin zu einem Ende des Ukraine-Kriegs telefoniert. Laut Trump wolle Putin eine Vereinbarung. Wenn dies auch der ukrainische Präsident Zelensky wolle, wäre das sehr schön, sagte er. Zuletzt waren US-Vermittler zu Putin nach Moskau gereist, um Chancen für ein Kriegsende zu prüfen. Danach kam es aber unter anderem in Kiew wieder zu russischen Angriffen, auch auf Wohnhäuser mit mehreren Toten. Tennisstar Alexander Zverev hat bei den US Open das Halbfinale erreicht. Er besiegte den Niederländer Van de Sandrulp im Viertelfinale in 3 Sätzen. Zverev bleibt damit Topfavorit auf den Titel in New York.
1: Das Schlagerradio-Wetter in Berlin und Brandenburg. Derzeit in Berlin-Reinickendorf 13 Grad, in Lüchen in der Uckermark 12 und in Lübben im Unterspreewald 14. Aktuell leicht bewölkt, später kommt noch Sonne dazu mit Höchstwerten zwischen 18 bis 20 Grad. Morgen sieht's dann ähnlich aus, Sonne und Wolken im Wechsel mit Höchstwerten bis 22 Grad.
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0: Auf der 100 Stau zwischen Jakob-Kaiser-Platz und Spandauer Damm Richtung Süden 15 Minuten mehr. Die 111 davor, deshalb Rückstau ab Festplatz 13 Minuten. Und 100 Richtung Süden noch einmal zwischen Detmold und Alwinstraße 10 Minuten mehr. Rein nach Berlin die AWUS voll 20 Minuten vom Hüttenweg anstellen. Und A10 im Norden, nördlicher Berliner Ring zwischen Barnim und Pankow 7 Minuten Zeitverlust. Kommt gut an.
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0: Guten Morgen, 4 Minuten nach 9.
1: Guten Morgen.
0: Richtig Power geht's rein in den Donnerstag. Hier ist La Fee mit dem Aha-Hit. Take on me auf Deutsch, halt mich fest.
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0: erste große Mega-Hit von Matthias Reim. Verdammt, ich lieb dich. Es ist 10 Minuten nach 9.
1: Guten Morgen.
0: Hier ist der neue Schlagerradio Morgen mit Amy und Norman.
2: Das A, B, C,
0: der erste große Mega-Hit von Matthias Reim.

0: Ja. Und jetzt kommt's noch. Die Antworten müssen immer mit dem gleichen Anfangsbuchstaben beginnen.
1: Ja. Ach so, ein bisschen ähnlich wie Stadt, Land, Fluss.
2: Ja. Wer sagt mir den Anfang?
1: Das machen wir.
2: Ach so.
1: Okay. Aber ihr könnt ja mal raten, wenn ihr Wind seid, welchen Buchstaben wir uns entschieden haben.
2: U?
1: Vielleicht das X.
0: Also, alles mit W, ja, mit den Antworten. Seid ihr bereit?
2: Ja, ja.
0: Dann starten die 30 Sekunden genau jetzt. Ein Tier.
3: Wolf.
1: Ein Stadt in Deutschland.
2: Wolfsburg.
0: Mädchenname.
3: Walburga.
1: Ein Werkzeug.
3: Wasserwaage.
0: Sportart.
2: Wasserball.
1: Ein Wort endet auf Ung.
2: Werbung.
0: Alkoholisches Getränk.
2: Wein. Wodka.
1: Ein Bekleidungsstück.
2: Windjacke.
0: Material.
3: Achso,
1: Wolle. Ein Elektroartikel.
3: Elektroartikel.
2: Ah. Wandhalter.
3: Wo ist denn
2: für
3: der
2: Fernseher?
0: Es war
1: sehr kreativ. Sehr kreativ. Sehr kreativ.
0: Waschmaschine wäre möglich gewesen.
1: Ja.
0: Oder
1: Wäschetrockner.
0: Ja. Das war sehr gut.
1: Ja, ich bin begeistert.
0: Das waren 9 und es waren locker 10 geschafft.
1: Ja.
0: Wir haben deshalb für euch den tollen Preis hier, die Schlagerradio Sonnenbrille.
2: Ja, endlich.
0: Wenn es heute die Sonne scheint,
2: unbedingt nachher ein Foto.
0: Für den nächsten großartigen Sommerhits. Ja.
1: Muss die Sonne nicht nur ins Herz, ne? Also.
2: Ja, genau.
0: Das ist großartig.
2: Schön.
3: Ja. Sehr schön.
0: Ja. Klasse. Ich bin sehr gefreut, dass ihr heute bei uns wart hier im Studio.
1: Vielen Dank.
0: Viel Erfolg mit der neuen Platte. Und alles gibt es übrigens zum Nachlesen und Hören von der Grube Wind auch bei uns auf schlagerradio.de.

0: Hit der Münchner Freiheit Schlagerradio und gleich neue Musik im Radio Vanessa Mai. Ja, wie heißt das Radio? Schlagerradio. Hier seid ihr genau richtig.
1: Guten Morgen.
0: Mit Amy und Norman. Es ist 20 Minuten nach 9.
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1: Achte auf Johannes Oerding und sein Hit Mehr Glück als Verstand und qualifiziere dich für das 250.000 Euro Finale.
0: So klingt er.
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0: Ah, der Hit mit dem Kopf.
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1: Richtig gute Laune kriegt man da.
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1: Muss auch wehtun, du.
0: Ja. Aber jetzt kommt die Textzeile nochmal, darauf achten hier. Mehr Glück als Verstand.
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0: Okay, daran erkennt ihr das bestimmt ganz locker. Also wenn dieses Lied hier irgendwann im Programm in voller Länge läuft, meldet euch mit einer WhatsApp. Schreibt da rein Schlagerradio und den Wohnort an die 08000 79 89 99.
1: Landest du dann bei uns im Studio, gewinnst du direkt 50 Euro und bist beim großen Finale am 31. Oktober in Berlin dabei. Dort hast du dann 3 Chancen, einen 5-stelligen Code in den Tresor einzutippen. Und ist dieser richtig, gewinnst du eine Viertelmillion.

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1: Hier ist Schlagerradio am Donnerstagmorgen, 9.30 Uhr.
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1: Im Spreewald wird geblitzt in Ragow auf der L49, in Berlin-Westend in der Heseler Straße und Berlin-Mitte an der Fischerinsel.
2: Kurz vor der Abgeordnetenhauswahl in Berlin sind schwere Vorwürfe gegen den SPD-Spitzenkandidaten Krach aufgekommen. Es wird wegen Bestechlichkeit ermittelt. Krach wehrt sich aber. Was ist von ihm zu hören, Jerome, in den Schlagerradio-Nachrichten?
3: Er spricht von haltlosen Unterstellungen und kann dies auch beweisen. Es geht um ein Vergabeverfahren aus seiner Zeit als Regionspräsident in Hannover für ein ehemaliges Krankenhaus, für das Geld geflossen sei. Deshalb gab es eine Razzia bei ihm. Die ARD berichtet nun von einer Rücküberweisung. Demnach gingen 9.900 Euro am 29. Dezember vergangenen Jahres auf dem Konto der Berliner SPD ein. Die wurden dann aber laut Beleg am 9. Januar an den Absender zurücküberwiesen. SPD-Schatzmeister Fischer bestätigte den Vorgang und sagte, auf Krachs Weisung hin sei umgehend entschieden worden, diese Spende abzuweisen. Noch dieses Thema, der mutmaßliche Stromsaboteur von Brandenburg und Nordrhein-Westfalen, kommt in Untersuchungshaft. Laut Staatsanwaltschaft Cottbus wurde Haftbefehl gegen ihn eröffnet. Die Ermittler werfen dem 48-Jährigen unter anderem Störung öffentlicher Betriebe und Verstöße gegen das Sprengstoffgesetz vor.
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3: Das Berliner Abgeordnetenhaus kommt heute zum voraussichtlich letzten Mal vor der Wahl am 20. September zusammen. Linke und Grüne haben einen Dringlichkeitsantrag gestellt, um über den Hackerangriff auf das Landesnetz zu debattieren. Am Stahnsdorfer Südwestkirchhof haben Unbekannte einen Zaun aufgeschnitten und Wildschweine auf das Gelände gelockt, mit speziellen Lockmitteln, so die Friedhofsleitung. Die Mitarbeiter hatten es schon in der Vergangenheit mit großflächigen Verwüstungen zu tun. Auf Berlins Straßen kann es heute rund um das Regierungsviertel zu kurzfristigen Sperrungen kommen. Das Staatsoberhaupt der Vereinigten Arabischen Emirate, Scheich Al-Nahyan, wird von Bundespräsident Steinmeier und Kanzler Merz empfangen. Heute gibt es erneut einen bundesweiten Probealarm. Punkt 11 Uhr werden im Rahmen des Warntags auf Handys Warnmeldungen erscheinen. In den beteiligten Kommunen, auch in Berlin und Brandenburg, ertönen dann Sirenen. Endwarnung soll es gegen 11.45 Uhr geben.
2: Das Schlagerradio-Wetter in Berlin und Brandenburg. Derzeit leicht bewölkt. Später kommt noch ein bisschen die Sonne dazu mit Höchstwerten zwischen 18 bis 20 Grad.
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1: Auf der 100 Stau zwischen Jakob-Kaiser-Platz und Spandauer Damm Richtung Süden 15 Minuten mehr. Die 111 davor, deshalb Rückstau ab Festplatz 13 Minuten. Und 100 Richtung Süden noch einmal zwischen Detmold und Alwinstraße 10 Minuten mehr. Rein nach Berlin die AWUS voll 20 Minuten vom Hüttenweg anstellen. Und A10 im Norden, nördlicher Berliner Ring zwischen Barnim und Pankow 7 Minuten Zeitverlust. Kommt gut an.
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1: Wir warten noch auf Johannes Oerding. Mehr Glück als Verstand. Hörst du den in voller Länge? Schnell bei uns melden mit Schlagerradio und Wohnort an der 08.079.89.99 und die Chance nutzen, 250.000 Euro zu gewinnen.
2: Oui.
1: Amy, du bist ja schon im Warntag-Fieber. Ja, heute ist bundesweiter Warntag zum 6. Mal. Ist wirklich der einzige Tag im Jahr, bei dem die Studenten noch vor 11 wach werden, ja. Denn um 11 geht's los.
2: Genau.
1: Da hupt nicht nur das Handy, da hupt auch die Sirene um die Ecke.
2: Es hupt, es piept, es vibriert und um 11.45 Uhr gleich nochmal, weil da kommt die Entwarnung hinterher.
1: Ach Gottchen, ja. Da guckt man schon drauf, man wartet auf 11 Uhr. Dann geht es endlich los und man erschrickt trotzdem.
2: Ja, ja.
1: Jetzt erschrick ich zweimal, 11.45 Uhr. Ja.
2: Ja, richtig, ja, ja. Da nochmal die Warnung vor der Warnung. Ja, ja.
1: Genau. Es ist ja auch ganz wichtig, wisst ihr, wie das geht, wenn es hupt und dingst und bumst dann draußen, passt auch eure Tiere auf. Was macht deine Katze, wenn plötzlich ihr Alarm ist?
2: Tatsächlich juckt die das gar nicht. Auch Silvester ist die da tiefenentspannt. Mhm. Die ist ja aber auch mittlerweile schon so alt, dass wir nicht uns mehr ganz sicher sind, ob sie überhaupt noch viel hört. Deswegen kann man es auch darauf schieben.
1: Ja, aber sonst, wenn ihr einen Hund habt, der sonst Silvester ein bisschen austickt, dann müsst ihr heute schon am besten um 11 bei ihm sein, ein bisschen streicheln, kuscheln und in einen Raum gehen, wo es nicht so laut ist. Und das Handy nicht mitnehmen.
2: Nicht mitnehmen, ja.
1: Sonst erschrickt der Hund auch.

0: Amy und Norman hier, der neue Schlagerradio-Morgen.
1: Guten Morgen.
0: Gleich geht's weiter nach 10 mit Kerstin. Wir warten weiterhin auf Johannes Oerding. Mehr Glück als Verstand, der große Hit. Deine Chance, 50 Euro sofort einzusacken und beim großen Finale um die 250.000 Euro, um die Viertelmillion dabei zu sein.
1: Und früher wurde mit Alkohol oder Zigaretten gedealt oder vielleicht auch anderen Drogen. Heutzutage ist die neue Droge des Vertrauens Proteinriegel.
0: Oh.
1: Da wurde aber richtig gedealt hier in Deutschland. Mehr Infos zu dieser absurden Geschichte gibt's morgen um 9.20 Uhr.
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3: In Berlin-Treptow und der Elsenstraße. In Reinickendorf, Ruppiner Chaussee und auf der A13 Richtung Berlin, kurz hinter Kittlitz.
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4: Ich bin Jerome Nussbaum. Bundesweit heulen an diesem Vormittag Sirenen auf und Warnungen erscheinen auf den Handys. Am heutigen Warntag werden wieder die Kommunikationsabläufe für Not- und Katastrophenfälle getestet. Um 11 Uhr sollten auch die Warn-Apps Nina und CatOne sowie das Cell-Broadcast-System für Mobiltelefone anspringen. Die Warnhinweise erscheinen auch auf Anzeigetafeln in den Städten. Entwarnung zum Probealarm gibt es gegen 11.45 Uhr. Die voraussichtlich letzte Sitzung des Berliner Abgeordnetenhauses vor der Wahl hat begonnen. Linke und Grüne haben einen Dringlichkeitsantrag eingebracht, um über die folgenschwere Cyberattacke auf das Verwaltungsnetz zu debattieren. Vergangene Woche waren 1,4 Millionen Dateien im Darknet veröffentlicht worden, darunter auch Verschlusssachen des Senats. Der mutmaßliche Stromsaboteur von Brandenburg und Nordrhein-Westfalen kommt in Untersuchungshaft. Die Staatsanwaltschaft Cottbus hat Haftbefehl beantragt. Die Ermittler werfen dem 48-Jährigen unter anderem Störung öffentlicher Betriebe und Verstöße gegen das Sprengstoffgesetz vor. An mehreren Umspannwerken wurden in dem Fall Abschussvorrichtungen für umgebaute Silvesterraketen entdeckt. Der Mann war bei Eschweiler gefasst worden und soll in ein Gefängnis nach Cottbus überstellt werden. US-Präsident Trump hat vor den Zwischenwahlen einen Abstimmungsbonus angekündigt. Er verspricht bei einem Wahlsieg seiner Republikaner jedem Wähler $5.000.
5: In Dallas, Texas hat dazu ein Parteitag der Republikaner begonnen, knapp 2 Monate vor den Zwischenwahlen. Trump sagte dabei wörtlich, ein Wahlsieg der radikal linken Demokraten würde das Land um Jahre zurückwerfen. Deshalb verspricht er allen erwachsenen US-Bürgern jetzt eine Zahlung von umgerechnet 4.300 Euro, sollten die Republikaner ihre Mehrheit in Senat und Repräsentantenhaus behalten. Das wären überschlagen bei mehr als 245 Millionen Wählern über 1 Billion US-Dollar. Ein entsprechender Beschluss scheint im Kongress daher auch finanziell unrealistisch. Ulrike Klein, Redaktion.
4: Das neue iPhone kann man knicken. Es wurde gestern im Silicon Valley in Kalifornien vorgestellt. iPhone Duo heißt es. Dabei bezieht sich die Bezeichnung auf die 2 Bildschirme, die das Handy hat. Apple will sich damit gegen die Konkurrenz behaupten, die auch schon Klapphandys auf den Markt gebracht hat. Die Preise dafür beginnen in Deutschland bei rund 2.300 Euro. Vorbestellungen sind ab dem 16. Oktober möglich.
3: Das Schlagerradio-Wetter in Berlin und Brandenburg. Wir haben in Berlin Spandau 14 Grad, Neuruppin im Ruppinerland 15 und in Prenzlau in der Uckermark 14 Grad. Sonne und Wolken wechseln sich heute ab, dabei bleibt es trocken, aber nur 20 Grad. Der Schlagerradio-Verkehrsservice und zurzeit keine längeren oder ungewöhnlichen Staus bei uns. Na dann, komm gut an.
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3: Hi, ich bin Kerstin Surbier. Jetzt um kurz nach 10 für deinen Donnerstagvormittag. Musik von Tim Peters.
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Karat hier bei Schlagerradio. Und jetzt träumen wir uns einfach mal weg hier aus Berlin-Brandenburg, irgendwohin an den Strand, passend zur Musik von Pietro Lombardi, Belladonna. Bla, bla.

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3: A100 zwischen Dreieck Charlottenburg und Beusselstraße Richtung Wedding. In Berlin Mitte, Philipp Ecke, Hannoversche Straße. Und auf der A115 Potsdam-Drewitz.
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4: Ich bin Jerome Nussbaum. An der Technischen Uni von Berlin kann mit Beginn des Wintersemesters kommenden Monat wieder komplett in Präsenz gelehrt werden. TU-Präsidentin Deniz sagte der ARD, dass dann möglicherweise auch das wegen Baumängeln gesperrte Hauptgebäude wieder teilweise genutzt werden kann. Die Lehrveranstaltungen könnten aber auch in anderen Gebäuden stattfinden, auch wenn die Hörsäle dann dort voller werden. Die AOK Nordost geht davon aus, dass mit Einführung der Krankschreibung vom ersten Tag an die Fallzahlen in Brandenburg sprunghaft ansteigen könnten, von derzeit 7,2 auf 7,9%. Damit werde das Gegenteil von dem erreicht, was Kanzler Merz eigentlich wollte, und zwar die Krankheitswelle zu drücken, warnt die Krankenkasse. Der Berliner SPD-Spitzenkandidat Krach wehrt sich gegen die Bestechungsvorwürfe gegen ihn, bezogen auf ein Vergabeverfahren in seiner Zeit als Regionspräsident in Hannover. Laut ARD gibt es Beweise für eine Rücküberweisung. Demnach gingen Ende Dezember vergangenen Jahres zunächst 9.900 Euro auf dem Konto der Berliner SPD ein. Die wurden dann aber am 9. Januar an den Absender zurücküberwiesen. SPD-Schatzmeister Fischer sagte, auf Krachs Weisung hin sei umgehend entschieden worden, diese Spende abzuweisen. Die Polizei im Landkreis Dahme-Spreewald ermittelt zum Fund eines menschlichen Schädels in Königs Wusterhausen. Erste Untersuchungen haben schon ergeben, dass der Kopf von einem Mann im Alter von 90 Jahren stammen könnte, der vor 30 Jahren gestorben ist. Die Ermittler setzen in dem Fall auch auf Hinweise aus der Bevölkerung. Spuren von Gewalteinwirkung wurden nicht festgestellt.
3: Das Schlagerradio-Wetter in Berlin und Brandenburg. Teils schattig durch Wolken, teils kommt die Sonne durch. Es bleibt trocken und ist windig bei 20 Grad in etwa.
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3: Ja, Stadtring 100 Richtung Treptow, das sind zwischen Detmolder und Albuinstraße 11 Minuten im Moment. Immer noch recht langer Stau auf der A13 und zwar gibt das 27 Minuten zwischen Großkörres und Bestensee, also Richtung Berlin. Und B158 zwischen Ahrensfelde und A10, 12 Minuten Stau. Komm gut an!
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0: Meist richtig lebensfrohe Songs der DJ Ötzi, Evil Leben hier bei Schlagerradio. Ja, und wäre schön, wenn man das einfach noch ein bisschen mehr genießen könnte mit dem nötigen Kleingeld. Bitteschön.
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0: Hi, gleich 11, der 10. September mittlerweile. Ja, der Sommer liegt in den letzten Zügen und wie wir uns noch so ein bisschen Sommerfeeling erhalten können, bei Schlagerradio Experten in etwa 20 Minuten. Außerdem hören wir zum Beispiel Marianne Rosenberg gleich nach 11 mit Liebe spüren.
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0: In Berlin-Kreuzberg-Falkensteinstraße, das ist die Kurve zur Oberbaumbrücke. Amrumerstraße, kurz vor der Luxemburger. Und Bad Saro-Silberberger Straße, das ist da am Scharmützelsee.
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7: Ich bin Jerome Nussbaum. Bundesweit heulen an diesem Vormittag Sirenen auf und Warnungen erscheinen auf den Handys. Am heutigen Warntag werden wieder die Kommunikationsabläufe für Not- und Katastrophenfälle getestet. Um 11 Uhr sollten auch die Warn-Apps Nina und CatOne sowie das Cell-Broadcast-System für Mobiltelefone anspringen. Die Warnhinweise erscheinen auch auf Anzeigetafeln in den Städten. Entwarnung zum Probealarm gibt es gegen 11.45 Uhr. Die voraussichtlich letzte Sitzung des Berliner Abgeordnetenhauses vor der Wahl hat begonnen. Linke und Grüne haben einen Dringlichkeitsantrag eingebracht, um über die folgenschwere Cyberattacke auf das Verwaltungsnetz zu debattieren. Vergangene Woche waren 1,4 Millionen Dateien im Darknet veröffentlicht worden, darunter auch Verschlusssachen des Senats. Der mutmaßliche Stromsaboteur von Brandenburg und Nordrhein-Westfalen kommt in Untersuchungshaft. Die Staatsanwaltschaft Cottbus hat Haftbefehl beantragt. Die Ermittler werfen dem 48-Jährigen unter anderem Störung öffentlicher Betriebe und Verstöße gegen das Sprengstoffgesetz vor. An mehreren Umspannwerken wurden in dem Fall Abschussvorrichtungen für umgebaute Silvesterraketen entdeckt. Der Mann war bei Eschweiler gefasst worden und soll in ein Gefängnis nach Cottbus überstellt werden. US-Präsident Trump hat vor den Zwischenwahlen einen Abstimmungsbonus angekündigt. Er verspricht bei einem Wahlsieg seiner Republikaner jedem Wähler $5.000.
8: In Dallas, Texas hat dazu ein Parteitag der Republikaner begonnen, knapp 2 Monate vor den Zwischenwahlen. Trump sagte dabei wörtlich, ein Wahlsieg der radikal linken Demokraten würde das Land um Jahre zurückwerfen. Deshalb verspricht er allen erwachsenen US-Bürgern jetzt eine Zahlung von umgerechnet 4.300 Euro, sollten die Republikaner ihre Mehrheit im Senat und Repräsentantenhaus behalten. Das wären überschlagen bei mehr als 245 Millionen Wählern über 1 Billion US-Dollar. Ein entsprechender Beschluss scheint im Kongress daher auch finanziell unrealistisch. Ulrike Klein, Redaktion.
7: Das neue iPhone kann man knicken. Es wurde gestern im Silicon Valley in Kalifornien vorgestellt. iPhone Duo heißt es. Dabei bezieht sich die Bezeichnung auf die 2 Bildschirme, die das Handy hat. Apple will sich damit gegen die Konkurrenz behaupten, die auch schon Klapphandys auf den Markt gebracht hat. Die Preise dafür beginnen in Deutschland bei rund 2.300 Euro. Vorbestellungen sind ab dem 16. Oktober möglich.
0: Das Schlagerradio-Wetter in Berlin und Brandenburg. Wir haben in Berlin Spandau 15 Grad, in Frankfurt an der Oder auch 15 und in Jüterbock im Fleming ebenfalls 15 Grad. Sonne und Wolken wechseln sich heute ab, dabei bleibt es trocken, aber nur 20 Grad.
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0: Ja, Stadtring 100 Richtung Treptow, das sind zwischen Detmolder und Albuinstraße 11 Minuten im Moment. Immer noch recht langer Stau auf der A13 und zwar gibt das 27 Minuten zwischen Großkörres und Bestensee, also Richtung Berlin. Und B158 zwischen Ahrensfelde und A10, 12 Minuten Stau. Komm gut an!
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0: So, Warnton angekommen bei mir hier im Studio, aber wir hören lieber Lieblingsschlager. Jetzt um kurz nach 11 für deinen Donnerstagvormittag. Marianne Rosenberg, Liebe spüren. Ich bin Kerstin Sürbier, hi.

Frisch gestärkt jetzt mit Ich und Ich und Stark hier gerade bei Schlagerradio. Und jetzt eine Riesenfreude. Vielleicht kommt dich heute auch jemand hier in Berlin-Brandenburg besuchen oder bei der Arbeit vorbei, wo du sagst, hey, ich habe mich so auf dich gefreut. Matze Reim ist hier bei Schlagerradio.

Ja, ist die Nordbayschlagerradio mit 1000 Mal Nein. Und sie ist ja ganz bodenständig entdeckt worden, hatte mit einer Gitarre einfach so ein selbstgedichtetes Lied aufgenommen und irgendwie mal ins Internet gestellt. Und das wurde dann von Stereo Act damals aufgegriffen. Und so begann die Riesenkarriere von Kerstin Ott. Und heutzutage gibt es da dann einfach Künstler, die es gar nicht gibt. Ne? KI ist das Stichwort.

0: Sprichwort. Und der Musikstreaming-Dienst Spotify will jetzt deshalb künftig klarer erkennbar machen, ob wir jetzt gerade so einem echten Künstler zuhören, wie Kerstin, oder einer künstlichen Figur. Johanna Richter weiß Details.
1: Ja, Spotify führt dafür ab Mitte September ein sogenanntes AI-Persona-Label ein. Damit sollen Nutzer dann besser erkennen können, ob hinter einem Künstlerprofil echte Musikerinnen und Musiker stehen oder ob die Musik bzw. die Figur dahinter mit künstlicher Intelligenz erzeugt wurde. Die Kennzeichnung soll unter anderem in Künstlerprofilen, Suchergebnissen, Playlists und auf Bannern auftauchen. Spotify will mit der neuen Kennzeichnung vor allem für mehr Transparenz sorgen. Ganz verschwinden wird KI-Musik dadurch natürlich nicht. Sie soll aber leichter von Musik echter Künstler zu unterscheiden sein.
0: Und wenn du beim nächsten Song wissen willst, wer da nur eigentlich singt, drei kleine Tipps. Erstens, schau ins Künstlerprofil. Dort soll das neue KI-Label ja künftig auftauchen. Oder zweitens, bei völlig unbekannten Acts mal einen Blick auf die Künstlerbeschreibung werfen oder weitere Lieder. Und wenn dir ein Lied verdächtig vorkommt, einfach mal ja, den Namen googeln, ne?

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7: In Berlin-Treptow und der Elsenstraße. In Reinickendorf, Ruppiner Chaussee und auf der A13 Richtung Berlin, kurz hinter Kittlitz.
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8: Ich bin Jerome Nussbaum. An der Technischen Uni von Berlin kann mit Beginn des Wintersemesters kommenden Monat wieder komplett in Präsenz gelehrt werden. TU-Präsidentin Deniz sagte der ARD, dass dann möglicherweise auch das wegen Baumängeln gesperrte Hauptgebäude wieder teilweise genutzt werden kann. Die Lehrveranstaltungen könnten aber auch in anderen Gebäuden stattfinden, auch wenn die Hörsäle dann dort voller werden. Die AOK Nordost geht davon aus, dass mit Einführung der Krankschreibung vom ersten Tag an die Fallzahlen in Brandenburg sprunghaft ansteigen könnten. Von derzeit 7,2 auf 7,9%. Damit werde das Gegenteil von dem erreicht, was Kanzler Merz eigentlich wollte. Und zwar die Krankheitswelle zu drücken, warnt die Krankenkasse. Der Berliner SPD-Spitzenkandidat Krach wehrt sich gegen die Bestechungsvorwürfe gegen ihn, bezogen auf ein Vergabeverfahren in seiner Zeit als Regionspräsident in Hannover. Laut ARD gibt es Beweise für eine Rücküberweisung. Demnach gingen Ende Dezember vergangenen Jahres zunächst 9.900 Euro auf dem Konto der Berliner SPD ein. Die wurden dann aber am 9. Januar an den Absender zurücküberwiesen. SPD-Schatzmeister Fischer sagte, auf Krachs Weisung hin sei umgehend entschieden worden, diese Spende abzuweisen. Die Polizei im Landkreis Dahme-Spreewald ermittelt zum Fund eines menschlichen Schädels in Königs Wusterhausen. Erste Untersuchungen haben schon ergeben, dass der Kopf von einem Mann im Alter von 90 Jahren stammen könnte, der vor 30 Jahren gestorben ist. Die Ermittler setzen in dem Fall auch auf Hinweise aus der Bevölkerung. Spuren von Gewalteinwirkung wurden nicht festgestellt.
7: Das Schlagerradio-Wetter in Berlin und Brandenburg. Teils schattig durch Wolken, teils kommt die Sonne durch. Es bleibt trocken und ist windig bei 20 Grad in etwa.
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7: Ja, Stadtring 100 Richtung Treptow, das sind zwischen Detmolder und Albuinstraße 11 Minuten im Moment. Immer noch recht langer Stau auf der A13 und zwar gibt das 27 Minuten zwischen Großkörres und Bestensee, also Richtung Berlin. Und B158 zwischen Ahrensfelde und A10, 12 Minuten Stau. Komm gut an!
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ein absoluter Feierknüller, diese Version von Eine neue Liebe ist wie ein neues Leben. Dieter Thomas Kuhn hier gerade bei Schlagerradio. Und heute, spätestens so ab dem frühen Nachmittag, brauchen wir echt viel Geduld in Berlin, in der Innenstadt. Der erste Staatsbesuch vom Präsidenten der Vereinigten Arabischen Emirate ist heute. Ja, er wird zum Beispiel in Mitte und Tiergarten unterwegs sein. Da sind viele Straßen gesperrt. Die U-Bahn-Linie 5 überspringt deshalb auch heute den Halt Bundestag. Und sein Hotel am Hardenbergplatz in Charlottenburg rundherum, da kann es natürlich auch zu Einschränkungen kommen.

0: Entwarnung gab es jetzt beim bundesweiten Warntag. Ne? Um 11 Uhr die Sirene und gerade die Entwarnung. Aber ich habe auch noch einen ganz wichtigen Hinweis für Sie. Ohne Sirene.
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0: Aktuell mit diesem Schlager hier.
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0: Johannes Oerding, mehr Glück als Verstand. 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

0: Sophie Power, Jule Neigel Band hier gerade bei Schlagerradio. Schatten an der Wand und wir machen powerful weiter mit der Schlagerradio Mittagspausenparty. Gleich zwischen 12 und 12:30. Schnelle Schlager, zum Beispiel von Helene. Atemlos durch die Nacht, Münchner Freiheit, SOS. Und gleich DJ Herzbeat und Sonja Liebing. Maybe.
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0: A100 zwischen Dreieck-Charlottenburg und Beusselstraße Richtung Wedding. In Berlin-Mitte, Philipp-Ecke, Hannoversche Straße. Und auf der A115 Potsdam-Drewitz.
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11: Ich bin Jerome Nussbaum. An der Technischen Uni von Berlin kann mit Beginn des Wintersemesters kommenden Monat wieder komplett in Präsenz gelehrt werden. TU-Präsidentin Denitz sagte der ARD, dass dann möglicherweise auch das wegen Baumängeln gesperrte Hauptgebäude wieder teilweise genutzt werden kann. Die Lehrveranstaltungen könnten aber auch in anderen Gebäuden stattfinden, auch wenn die Hörsäle dann dort voller werden. Die AOK Nordost geht davon aus, dass mit Einführung der Krankschreibung vom ersten Tag an die Fallzahlen in Brandenburg sprunghaft ansteigen könnten. Von derzeit 7,2 auf 7,9%. Damit werde das Gegenteil von dem erreicht, was Kanzler Merz eigentlich wollte. Und zwar die Krankheitswelle zu drücken, warnt die Krankenkasse. Das Staatsoberhaupt der Vereinigten Arabischen Emirate, Scheich Al-Nahyan, ist heute auf Staatsbesuch in Berlin. Vorab hat der Golfstaat schon Milliardeninvestitionen in die deutsche Wirtschaft in Aussicht gestellt.
12: Konkret geht es um die Sektoren Energie und künstliche Intelligenz. Vom Außenministerium der Vereinigten Arabischen Emirate hieß es, dass damit die Beziehungen zwischen beiden Ländern intensiviert werden sollen. Von deutscher Seite heißt es, dass im Digitalbereich eine umfassende Kooperation in Vorbereitung sei, zu der unter anderem der Ausbau von Rechenzentren gehöre. Kanzler Merz will demnach aber auch eine stärkere sicherheitspolitische Zusammenarbeit verabreden, etwa bei Rüstungskooperationen. Noah Ulrich, Redaktion.
11: Anderthalb Wochen vor der Landtagswahl in Mecklenburg-Vorpommern ist es beim ersten TV-Duell zwischen SPD-Ministerpräsidentin Schwesig und AfD-Herausforderer Holm zum Schlagabtausch gekommen. Schwesig warf ihm bei NTV vor, auch Extremisten und Straftäter bei der Wahl antreten zu lassen.
13: Bei uns tritt kein Abgeordneter an, der wegen Banküberfall, Bedrohung einer Frau vorbestraft ist. Bei uns tritt niemand an, der in einer Neonazi-Jugend war, den sie selber 2 Jahre gesperrt haben. Bei uns tritt niemand an, der andere droht, wie ein weiterer Abgeordneter von Ihnen, dass er Linke verfolgen will. Sie grenzen sich nicht von Extremisten ab und niemals darf unser Land in die Hände von Extremisten fallen.
11: Zwischen SPD und AfD deutet sich nach aktuellen Umfragen ein Kopf-an-Kopf-Rennen bei der Wahl am 20. September an, mit Vorteil derzeit für die AfD.
0: Das Schlagerradio-Wetter in Berlin und Brandenburg. Wir haben in Berlin Tempelhof 17, in Seelow im Oderbruch auch 17 und in Treuenbrietzen im Hohenflemmingen 17 Grad. Sonne und Wolken wechseln sich heute ab, dabei bleibt es trocken, aber nur 20 Grad.
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0: Aktuell gibt es Stau auf der A111 und zwar an der Ausfahrt Eichborndamm. Da brauchst du etwa eine halbe Stunde da rundherum. Und es ist immer noch voll auf der A13 Richtung Berlin. Ab Großkyritz brauchst du etwa eine halbe Stunde dadurch. Und B158 zwischen Ahrensfelde und A10 eine Viertelstunde Stau. Komm gut an!
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Wusste ich doch. Katja aus Prenzlau hat sich gemeldet. Danke, danke für atemlos, liebe Kerstin, schreibt sie hier ins Schlagerradio-Studio. Ja, kommt immer gut an und in unserer Mittagspausenparty, glaube ich, doppelt. Ne? Tank weiter Energie mit schwungvollen Schlagern.

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14: In Berlin-Kreuzberg, Falkensteinstraße, das ist die Kurve zur Oberbaumbrücke. Am Rumerstraße, kurz vor der Luxemburger. Und Bad Saro, Silberberger Straße, das ist da am Scharmützelsee.
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15: Ich bin Jerome Nussbaum. Die voraussichtlich letzte Sitzung des Berliner Abgeordnetenhauses vor der Wahl hat begonnen. Linke und Grüne haben einen Dringlichkeitsantrag eingebracht, um über die folgenschwere Cyberattacke auf das Verwaltungsnetz zu debattieren. Vergangene Woche waren 1,4 Millionen Dateien im Darknet veröffentlicht worden, darunter auch Verschlusssachen des Senats. Der mutmaßliche Stromsaboteur von Brandenburg und Nordrhein-Westfalen kommt in Untersuchungshaft. Die Staatsanwaltschaft Cottbus hat Haftbefehl beantragt. Die Ermittler werfen dem 48-Jährigen unter anderem Störung öffentlicher Betriebe und Verstöße gegen das Sprengstoffgesetz vor. An mehreren Umspannwerken wurden in dem Fall Abschussvorrichtungen für umgebaute Silvesterraketen entdeckt. Der Mann war bei Eschweiler gefasst worden und soll in ein Gefängnis nach Cottbus überstellt werden. Ein Mediziner mit Dreifachbeschäftigung an 2 Berliner Kliniken und an der Unimedizin Rostock darf seine Jobs im bisherigen Umfang behalten. Er hatte sich vor dem Arbeitsgericht dagegen gewehrt, seine Tätigkeiten als Chefarzt an den Berliner Vivantes-Kliniken aufgeben zu müssen. Seit fast 10 Jahren führt der Herzspezialist diese Nebenjobs nach einer Kooperationsvereinbarung schon aus. Nun bekam er Recht. Die Universitätsmedizin Rostock kündigte an, gegen die Entscheidung in Berufung zu gehen. Bahnpendler im Havelland müssen sich ab Oktober auf neue Einschränkungen einstellen. Weil die Bahn für die Sanierung der Lehrter Bahn länger braucht, wird auch die Regionalstrecke von Wustermark über Rathenow nach Stendal für 14 Monate gesperrt. In dieser Zeit fahren für die Regionalexpresslinie RE4 Ersatzbusse. Landrat Lewandowski sprach von einem Schock und forderte die Bahn auf, die lange Sperrung rückgängig zu machen.
14: Das Schlagerradio-Wetter in Berlin und Brandenburg. Teils schattig durch Wolken, teils kommt die Sonne durch. Es bleibt trocken und ist windig bei 20 Grad in etwa.
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14: Ja, Stadtring 100 Richtung Treptow, das sind zwischen Detmolder und Albuinstraße 11 Minuten im Moment. Immer noch recht langer Stau auf der A13 und zwar gibt das 27 Minuten zwischen Großkörres und Bestensee, also Richtung Berlin. Und B158 zwischen Ahrensfelde und A10, 12 Minuten Stau. Komm gut an!
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0: Du hörst Schlagerradio am Donnerstag und vielleicht steigst du heute ein in unser Viertelmillionen-Euro-Spiel.
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0: Ja, so wie die Jennifer heute Morgen bei Emmy und Norm sich qualifiziert hat.
3: Cool, freuen wir uns.
4: Herzlichen Glückwunsch.
3: Ja, also wenn ich das meinem Mann sage, na, der hat schon eine Liste, was er gerne alles hätte. Erstens, mein Mann möchte sich ein neues Motorrad kaufen, damit der Weg von Tegel bis nach Zehlendorf leicht spritsparender ist mit einem Motorrad.
0: Ja.
3: Und ich glaube, dann erstmal noch schönen Urlaub machen, weil die Familie in Australien.
0: Und jetzt Du mit diesem 250.000 Euro Schlager aktuell.
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0: Jetzt geht schon Richtung Donnerstagnachmittag. Ich kann, glaube ich, ganz hinten schon ein bisschen Wochenende sehen. Wie geht's dir damit? Gleich bei uns auf jeden Fall tolle Musik mit Kerstin Ott zum Beispiel und Mike Leon Grosch. Den hören wir direkt nach 1.
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1: In Berlin Treptow in der Elsenstraße. In Reinickendorf, Ruppiner Chaussee und auf der A13 Richtung Berlin, kurz hinter Kittlitz.
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2: Ich bin Jerome Nussbaum. An der Technischen Uni von Berlin kann mit Beginn des Wintersemesters kommenden Monat wieder komplett in Präsenz gelehrt werden. TU-Präsidentin Deniz sagte der ARD, dass dann möglicherweise auch das wegen Baumängeln gesperrte Hauptgebäude wieder teilweise genutzt werden kann. Die Lehrveranstaltungen könnten aber auch in anderen Gebäuden stattfinden, auch wenn die Hörsäle dann dort voller werden. Die AOK Nordost geht davon aus, dass mit Einführung der Krankschreibung vom ersten Tag an die Fallzahlen in Brandenburg sprunghaft ansteigen könnten. Von derzeit 7,2 auf 7,9%. Damit werde das Gegenteil von dem erreicht, was Kanzler Merz eigentlich wollte. Und zwar die Krankheitswelle zu drücken, warnt die Krankenkasse. Das Staatsoberhaupt der Vereinigten Arabischen Emirate, Scheich Al-Nahyan, ist heute auf Staatsbesuch in Berlin. Vorab hat der Golfstaat schon Milliardeninvestitionen in die deutsche Wirtschaft in Aussicht gestellt.
3: Konkret geht es um die Sektoren Energie und künstliche Intelligenz. Vom Außenministerium der Vereinigten Arabischen Emirate hieß es, dass damit die Beziehungen zwischen beiden Ländern intensiviert werden sollen. Von deutscher Seite heißt es, dass im Digitalbereich eine umfassende Kooperation in Vorbereitung sei, zu der unter anderem der Ausbau von Rechenzentren gehöre. Kanzler Merz will demnach aber auch eine stärkere sicherheitspolitische Zusammenarbeit verabreden, etwa bei Rüstungskooperationen. Noah Ulrich, Redaktion.
2: Anderthalb Wochen vor der Landtagswahl in Mecklenburg-Vorpommern ist es beim ersten TV-Duell zwischen SPD-Ministerpräsidentin Schwesig und AfD-Herausforderer Holm zum Schlagabtausch gekommen. Schwesig warf ihm bei NTV vor, auch Extremisten und Straftäter bei der Wahl antreten zu lassen.
4: Bei uns tritt kein Abgeordneter an, der wegen Banküberfall, Bedrohung einer Frau vorbestraft ist. Bei uns tritt niemand an, der in einer Neonazi-Jugend war, den sie selber 2 Jahre gesperrt haben. Bei uns aber tritt niemand an, der andere bedroht, wie ein weiterer Abgeordneter von Ihnen, dass er Linke verfolgen will. Sie grenzen sich nicht von Extremisten ab und niemals darf unser Land in die Hände von Extremisten fallen.
2: Zwischen SPD und AfD deutet sich nach aktuellen Umfragen ein Kopf-an-Kopf-Rennen bei der Wahl am 20. September an, mit Vorteil derzeit für die AfD.
1: Das Schlagerradio-Wetter in Berlin und Brandenburg. Wir haben in Berlin-Köpenick 17, in Spremberg in der Niederlausitz 18 und in Templin in der Uckermark 17 Grad. Sonne und Wolken wechseln sich heute ab, dabei bleibt es trocken, aber nur 20 Grad.
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1: Ja, Stadtring 100 Richtung Treptow, das sind zwischen Detmolder und Albuinstraße 11 Minuten im Moment. Immer noch recht langer Stau auf der A13 und zwar gibt das 27 Minuten zwischen Großkörres und Bestensee, also Richtung Berlin. Und B158 zwischen Ahrensfelde und A10, 12 Minuten Stau. Komm gut an!
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1: Kurz nach 1 am Donnerstagmittag. Egal, was du auch tust, solange du uns dabei hörst, hast du, glaube ich, ein bisschen mehr Schwung, ja? Jetzt zum Beispiel gleich mit neuer Musik von Vincent Weiss. Wir hören mal wieder Reinhard May. Die Kerstin Ott ist mit dabei und hier Mike Leon Grosch, dein Leben. Ich bin Kerstin.

0: Hallo am Donnerstag bei Schlagerradio. Jetzt Zeit, sich ein bisschen aus Berlin-Brandenburg wegzuträumen. In den Urlaubsflieger möglicherweise, passend zu Reinhard May über den Wolken.
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0: Vincent Weiss mit seinem neuen Hit hier bei Schlager Radio. Und denk weiterhin dran, dass Johannes Oerding mehr Glück als Verstand dich zurzeit hier reich machen kann. 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
2: Check 2, was liegt heute an, Kollege Olo?
3: Guten Morgen, Captain. Oh, ich lese eben praktische Tipps gegen lästige Fruchtfliegen.
2: Das ist doch ganz einfach.
3: Was?
2: Ach, Wurst. Achtung, Captain Crew, Fräulein Schieber, bitte ins Cockpit.
4: Ja, Captain.
2: Alles gut bei Ihnen da hinten?
4: Ja, wo Deutschland hat ja mal wieder die PISA-Studie vergeigt.
2: Ja, nicht mal geigen können wir.
4: Das ist doch schockierend. Vor allem in Lesen und Schreiben ist es wohl katastrophal.
2: Na, da kann man wenigstens etwas Gutes daraus gewinnen.
4: Was denn?
2: Na, da kann auch keiner die Ergebnisse der PISA-Studie lesen. Und keiner merkt, wenn alle den deutschen Nachwuchs abschreiben.
4: Ja, und in Mathe ist es auch nicht so toll.
2: Ja, wenigstens konnte man damit rechnen.
4: Aha, und Sie machen sich noch darüber lustig.
2: Wieso alles halb so schlimm? Sehen Sie es mal so. Es reicht doch, wenn alle ihren Namen tanzen können heutzutage, nicht?
4: Toll, was soll denn das bringen?
2: Ja, das steigert die Chance auf eine Teilnahme bei Let's Dance. Das ist doch grandios. Gut, die Punkte kann dann keiner mehr zusammenzählen, aber hey, was soll's?
4: Entschuldigung, kriege ich hier eine Pisa-Calzone?
5: Nein!
2: So, Landanflug Roter Tower meldet, im Airport-Shop wollte jemand 1 Liter Nei.
4: Hä, ja und?
2: Aber die hatten nur 1 Gramm Matik.
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3: A100 zwischen Dreieck-Charlottenburg und Beusselstraße Richtung Wedding. In Berlin-Mitte, Philipp-Ecke, Hannoversche Straße. Und auf der A115 Potsdam-Drewitz.
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17: Ich bin Jerome Nussbaum. Die voraussichtlich letzte Sitzung des Berliner Abgeordnetenhauses vor der Wahl hat begonnen. Linke und Grüne haben einen Dringlichkeitsantrag eingebracht, um über die folgenschwere Cyberattacke auf das Verwaltungsnetz zu debattieren. Vergangene Woche waren 1,4 Millionen Dateien im Darknet veröffentlicht worden, darunter auch Verschlusssachen des Senats. Der mutmaßliche Stromsaboteur von Brandenburg und Nordrhein-Westfalen kommt in Untersuchungshaft. Die Staatsanwaltschaft Cottbus hat Haftbefehl beantragt. Die Ermittler werfen dem 48-Jährigen unter anderem Störung öffentlicher Betriebe und Verstöße gegen das Sprengstoffgesetz vor. An mehreren Umspannwerken wurden in dem Fall Abschussvorrichtungen für umgebaute Silvesterraketen entdeckt. Der Mann war bei Eschweiler gefasst worden und soll in ein Gefängnis nach Cottbus überstellt werden. Ein Mediziner mit Dreifachbeschäftigung an 2 Berliner Kliniken und an der Unimedizin Rostock darf seine Jobs im bisherigen Umfang behalten. Er hatte sich vor dem Arbeitsgericht dagegen gewehrt, seine Tätigkeiten als Chefarzt an den Berliner Vivantes-Kliniken aufgeben zu müssen. Seit fast 10 Jahren führt der Herzspezialist diese Nebenjobs nach einer Kooperationsvereinbarung schon aus. Nun bekam er Recht. Die Universitätsmedizin Rostock kündigte an, gegen die Entscheidung in Berufung zu gehen. Bahnpendler im Havelland müssen sich ab Oktober auf neue Einschränkungen einstellen. Weil die Bahn für die Sanierung der Lehrter Bahn länger braucht, wird auch die Regionalstrecke von Wustermark über Rathenow nach Stendal für 14 Monate gesperrt. In dieser Zeit fahren für die Regionalexpresslinie RE4 Ersatzbusse. Landrat Lewandowski sprach von einem Schock und forderte die Bahn auf, die lange Sperrung rückgängig zu machen.
3: Das Schlagerradio-Wetter in Berlin und Brandenburg. Teils schattig durch Wolken, teils kommt die Sonne durch. Es bleibt trocken und ist windig bei 20 Grad in etwa.
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3: A100 Richtung Treptow zwischen Detmolder und Albuinstraße etwa 14 Minuten Stau. Und in Berlin-Mitte ist es zeitweilig voll, zum Beispiel auf der Markgrafenstraße und auch weitere Straßen dort rund um die Friedrichstraße. Fischerinsel geht es auch teilweise langsam voran. Außerdem auf der A24 Richtung Hamburg zwischen Neuruppin Süd und Neuruppin aktuell 20 Minuten Stau. Komm gut an!
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Hallo bei Schlagerradio, gerade hier mit Musik von Frieda Gold, Wiedersehen. Und eine tolle Zusammenarbeit aus Brandenburg und Berlin gibt es gerade in Marzahn-Hellersdorf und Märkisch-Oderland. Die haben zum ersten Mal gemeinsam den neuen Ausbildungspreis verliehen. Da wurden richtige Vorreiter ausgezeichnet, wie die Stadtberge Strausberg mit ihrem Azubi-Stimmungsbarometer oder der angehende Lebensmitteltechniker Yves aus Marzahn, der schon eine eigene Brotsorte erfunden hat als Azubi.

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0: Ja, und unser passender Schlager dazu zur Zeit.
3: Mit dem Kopf durch die Wand gerannt.
0: Johannes Oerding, mehr Glück als Verstand. 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

0: Donnerstagnachmittag, schön, dass du reinhörst bei uns. Und ja, denk dran, dir schon mal fürs Wochenende auch was Schönes vorzunehmen. Aber vielleicht ist sowieso ein Geburtstag in der Familie oder so. Das sind dann oft die schönsten Sachen. Möglichst mit Pflaumenkuchen und Sahne. Bei uns gibt's gleich Nena, Rette mich zum Beispiel. Und Howard Carpendale mit dem Royal Philharmonic Orchestra. Und Giovanni Zarella.
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0: In Berlin-Kreuzberg, Falkensteinstraße, das ist die Kurve zur Oberbaumbrücke. Am Amrumerstraße, kurz vor der Luxemburger. Und Bad Saro, Silberberger Straße, das ist da am Scharmützelsee.
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13: Ich bin Silke Reich. Berlins SPD-Spitzenkandidat Krach weist die Vorwürfe gegen ihn zurück. Gegen ihn wird im Zusammenhang mit dem Verkauf eines Krankenhauses in der Region Hannover ermittelt. Dabei geht es auch um eine Spende von 9.900 Euro an die Berliner SPD, die nach Krachs Darstellung zurückgewiesen wurde.
14: Es gibt jetzt den Vorwurf der Bereicherung und ich weise diesen Vorwurf mit aller Deutlichkeit zurück. Ich habe niemals privat Geld angenommen und ich habe auch niemals als SPD-Vorsitzender hier in Berlin eine Spende angenommen.
13: Gestern waren mehrere Objekte in Berlin und Hannover durchsucht worden. Krach kündigte an, alles zu den Vorwürfen offenzulegen. In der Brandenburger CDU gibt es weitere Kritik an Bundeskanzler Merz. Der CDU-Verband in Großbeeren im Kreis Teltow-Fläming hat sich in einem Brief an Merz gewandt. Darin kritisiert er, dass angekündigte Reformen etwa bei Wirtschaft, Migration und Bürokratieabbau bei vielen Menschen noch nicht angekommen seien. Einen Rücktritt von Merz fordert der Verband aber nicht. Zuvor hatte es eine solche Forderung aus der Jungen Union in Brandenburg gegeben. Die Sanierung des deutschen Bahnnetzes wird wohl länger dauern als bisher geplant. Die Deutsche Bahn will künftig nur noch 2 bis 3 wichtige Strecken pro Jahr grundlegend erneuern.
15: Bisher waren bis zu 4 solcher Generalsanierungen vorgesehen. Bahnchefin Paller begründet das unter anderem mit begrenzten Kapazitäten und der Finanzierung. Außerdem hätten mehrere große Baustellen gleichzeitig zu starke Auswirkungen auf den Zugverkehr. Wann alle rund 40 geplanten Strecken saniert sein werden, ist damit offen. Noah Ulrich, Redaktion.
13: Der bundesweite Warntag ist aus Sicht von Bundesinnenminister Dobrindt erfolgreich verlaufen. Die Warnsysteme hätten zuverlässig funktioniert und die Bevölkerung auf verschiedenen Wegen erreicht. Um 11 Uhr hatten unter anderem Handys, Warn-Apps und Sirenen Alarm ausgelöst. Um 11.45 Uhr folgte wie geplant die Entwarnung. Die Houthi-Miliz hat offenbar die wichtige Hafenstadt Mokka im Jemen eingenommen. Damit kontrolliert die vom Iran unterstützte Miliz einen wichtigen Zugang zur Meerenge Bab al-Mandab am Roten Meer. Die Route gehört zu den wichtigsten Schifffahrtswegen der Welt. Die Houthi könnten damit den Schiffsverkehr im Roten Meer noch stärker behindern.
0: Das Schlagerradio Wetter in Berlin und Brandenburg. Wir haben in Berlin-Kreuzberg 18, in Cottbus in der Niederlausitz auch 18 und in Küritz an der Küritzer Seenkette ebenfalls 18 Grad. Es bleibt ruhig am Abend und trocken. Nachts ganz kalt mit 8 bis 4 Grad. Morgen erstmal recht grau, aber es heitert schon tagsüber auf. Erstmal von Nordwesten dann nochmal neue Wolken. 21 bis 23 Grad.
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0: Also in der Berliner Innenstadt rund ums Regierungsviertel, da drohen sehr viele Sperrungen wegen eines Staatsbesuchs heute und auch noch in Richtung Zoologischer Garten, wo der Staatsbesuch wohnt. Dann haben wir weiterhin Stau auf der A24 Richtung Hamburg. Das macht gute 20 Minuten zwischen Neuruppin Süd und Neuruppin zurzeit. Kommt gut an!
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0: Hallo, kurz nach zwei, ich bin Kerstin Sobier und jetzt ganz viele Howard Carpendale, Royal Philharmonic Orchestra und Giovanni Zarella mit Ruf mich an für deinen Donnerstagnachmittag.

Richtiger Wachmacher jetzt nochmal für Berlin-Brandenburg, oder? Kurz nach zwei, Nena grad, rette mich. Und jetzt Dirk Michaelis, Feld aus Gold.

0: Cool, dass er wieder da ist. Wolfgang Petri mit Morgengold hier gerade bei Schlagerradio sein neues Lied. Und da spielt er ein bisschen auf seinen Riesenhit Bronze, Silber und Gold an. Und wenn du Bock hast, kauf dir doch von der Viertelmillion Bronze, Silber und Gold.
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0: Ja, hier kommt gleich sozusagen das Rezept, wie es funktionieren kann. Erstmal achte bitte auf unseren aktuellen 250.000 Euro Schlager.
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0: Ups. Ja.
3: Mit dem Kopf
0: Doppelfeld
3: durch die Wand gerannt.
0: Mehr Glück als Verstand. Johannes Oerding. 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
6: In Berlin-Treptow in der Elsenstraße. In Reinickendorf, Ruppiner Chaussee und auf der A13 Richtung Berlin, kurz hinter Kittlitz.
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7: Ich bin Selke Rech. Der Gedenkort für die Opfer des CSD-Anschlags im Berliner Tiergarten soll künftig besser geschützt werden. Dort hatten Unbekannte eine Bank in Regenbogenfarben zerstört und später auch einen Gedenkbaum herausgerissen. Polizei und Bezirk beraten jetzt über zusätzliche Sicherheitsmaßnahmen. Am Montag soll außerdem eine neue Regenbogenbank aufgestellt werden. Im Landkreis Potsdam-Mittelmark tauchen immer wieder weiße Hemden mit der Aufschrift „Das letzte Hemd“ an Ortsschildern auf. Dahinter steckt eine bundesweite Protestaktion gegen die wirtschaftliche und politische Situation in Deutschland. Im Landkreis sind der Polizei bisher 7 Fälle bekannt. Wer die Hemden dort aufgehängt hat, ist unklar. In 2 Fällen wird wegen Sachbeschädigung ermittelt.
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7: Die Spiele der zweiten Runde im DFB-Pokal sind jetzt terminiert. Union Berlin ist am Dienstag, den 27. Oktober ab 20.45 Uhr beim 1. FC Köln zu Gast. Hertha BSC spielt einen Tag später ab 18 Uhr beim Regionalligisten Jeddelo 2. Die Berliner hatten sich in der ersten Pokalrunde gegen Braunschweig und Saarbrücken durchgesetzt.
6: Das Schlagerradio-Wetter in Berlin und Brandenburg. Es bleibt ruhig am Abend und trocken. Nachts ganz kalt mit 8 bis 4 Grad. Morgen erstmal recht grau, aber es heitert schon tagsüber auf. Erstmal von Nordwesten, dann nochmal neue Wolken. 21 bis 23 Grad.
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6: A100 Richtung Treptow, etwa 20 Minuten Stau zwischen Detmolder und Albuinstraße. Und voll ist es in Berlin-Mitte, es liegt natürlich auch am Staatsbesuch im Tiergarten. Rund ums Regierungsviertel ist vieles gesperrt an Straßen. Und zum Beispiel ist die Straße unter den Linden auch in beiden Richtungen zwischen Friedrich- und Spandauer Straße gesperrt. Stau gibt es vor allen Dingen rund um den Werderschen Markt. Das kann fast 30 Minuten dauern, je nachdem, wo du dann hin willst. Und A24 auch weiterhin Richtung Hamburg, zwischen Neuruppin-Süd und Neuruppin 30 Minuten Stau. Komm gut an.
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0: Eiskalt von Matze Reim hier gerade bei Schlagerradio. Und heute Morgen großes Thema, die Verleihung des Deutschen Fernsehpreises. Ja, da gab es Preise und Preise und Preise und Emmy Solana und Normstrich vom neuen Schlagerradio Morgen wissen, wer was abgeräumt hat.
1: Das ging schon damit los, dass Barbara Schöneberger richtig umweltfreundlich mit dem Helikopter zur Gala geflogen ist.
2: So ist das halt, ne?
1: Und so den Abend eröffnet hat, zusammen mit der ESC-Gewinnerin Dara. Insgesamt wurden 29 Preise verliehen in 29 Kategorien. ARD hat richtig abgeräumt mit 9 Preisen, ZDF 8 und RTL und ProSieben und Sat1 jeweils 2.
2: Guck gerne an, wie hochwertig die Programme sind. Ne?
1: Naja, bin ich auch überrascht. Peter Klöppel hat einen Ehrenpreis, der Stifter für sein Lebenswerk bekommen, für mehr als 3 Jahrzehnte im deutschen TV. Und ein richtiger Hingucker war, da haben wir ja auch schon mal drüber gesprochen, Annette Frier und Karl Lauterbach, die beiden überreichten nämlich den Moderationspreis in Kutten, angelehnt an die Show der Verräter. Laura Montora hat auch noch einen Preis abgeräumt, und zwar als Moderatorin für Deutschland sucht den Superstar. Ihre Dankesrede machte sie Jungfrauen Mut, ihren eigenen Weg zu gehen.
2: Unterhaltungsschule, die Beste wurde aber auch gekürt. Ja. Stefan Raab, Barbara Schöneberger haben es geholt mit Wer weiß, wie, wann, was war. Dann Olivia, der Film von Olivia Jones, bekam auch bester Film, bester Mehrteiler. Ja. Und Markus Lanz hat auch nochmal für die beste Information gesorgt. Er hat also einen Preis bekommen. Und richtig toll, das ist meine Lieblingsserie, Achtsam Morden.
1: Hast du auch gesehen? Ja.
2: Tom Schilling als bester Schauspieler, und das macht er wirklich toll. Ja. Er geht zum Psychologen und bringt dann nebenbei Menschen um.
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Schönen Donnerstag und ich wünsche dir einen ruhigen Nachmittag. Also vom Wetter jetzt auch so irgendwie eigentlich nett, ne? Abgekühlt, bisschen Sonne auch dabei. So kann der Feierabend kommen und dazu natürlich gute Launeschlager mit Jenny Wendelberger von 3 bis 8 und natürlich deine 250.000 Euro Chance mit dabei. Schlager.

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9: In Berlin-Kreuzberg, Falkensteinstraße im Bereich der Kreuzung zur Schlesischen Straße. Berlin-Charlottenburg, Tegeler Weg im Bereich der Spreebrücke. Und einer steht auch noch in Potsdam, hier im Stadtgebiet.
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10: Ich bin Silke Reich. Berlins SPD-Spitzenkandidat Krach weist die Vorwürfe gegen ihn zurück. Gegen ihn wird im Zusammenhang mit dem Verkauf eines Krankenhauses in der Region Hannover ermittelt. Dabei geht es auch um eine Spende von 9.900 Euro an die Berliner SPD, die nach Krachs Darstellung zurückgewiesen wurde.
11: Es gibt jetzt den Vorwurf der Bereicherung und ich weise diesen Vorwurf mit aller Deutlichkeit zurück. Ich habe niemals privat Geld angenommen und ich habe auch niemals als SPD-Vorsitzender hier in Berlin eine Spende angenommen.
10: Gestern waren mehrere Objekte in Berlin und Hannover durchsucht worden. Krach kündigte an, alles zu den Vorwürfen offenzulegen. In der Brandenburger CDU gibt es weitere Kritik an Bundeskanzler Merz. Der CDU-Verband in Großbeeren im Kreis Teltow-Fläming hat sich in einem Brief an Merz gewandt. Darin kritisiert er, dass angekündigte Reformen etwa bei Wirtschaft, Migration und Bürokratieabbau bei vielen Menschen noch nicht angekommen seien. Einen Rücktritt von Merz fordert der Verband aber nicht. Zuvor hatte es eine solche Forderung aus der Jungen Union in Brandenburg gegeben. Die Sanierung des deutschen Bahnnetzes wird wohl länger dauern als bisher geplant. Die Deutsche Bahn will künftig nur noch 2 bis 3 wichtige Strecken pro Jahr grundlegend erneuern.
12: Bisher waren bis zu 4 solcher Generalsanierungen vorgesehen. Bahnchefin Paller begründet das unter anderem mit begrenzten Kapazitäten und der Finanzierung. Außerdem hätten mehrere große Baustellen gleichzeitig zu starke Auswirkungen auf den Zugverkehr. Wann alle rund 40 geplanten Strecken saniert sein werden, ist damit offen. Noah Ulrich, Redaktion.
10: Der bundesweite Warntag ist aus Sicht von Bundesinnenminister Dobrindt erfolgreich verlaufen. Die Warnsysteme hätten zuverlässig funktioniert und die Bevölkerung auf verschiedenen Wegen erreicht. Um 11 Uhr hatten unter anderem Handys, Warn-Apps und Sirenen Alarm ausgelöst. Um 11.45 Uhr folgte wie geplant die Entwarnung. Die Houthi-Miliz hat offenbar die wichtige Hafenstadt Mokka im Jemen eingenommen. Damit kontrolliert die vom Iran unterstützte Miliz einen wichtigen Zugang zur Meerenge Bab al-Mandab am Roten Meer. Die Route gehört zu den wichtigsten Schifffahrtswegen der Welt. Die Houthi könnten damit den Schiffsverkehr im Roten Meer noch stärker behindern.
9: Das Schlagerradio-Wetter bei uns in Berlin und Brandenburg. Wir haben in Berlin-Kreuzberg 18 Grad, in Cottbus in der Niederlausitz 18 und in Küritz in der Küritzer Seenkette 18 Grad. Ansonsten heute eher bewölkt, es bleibt aber trocken. Morgen ein Mix aus Wolken und Sonnenschein, es bleibt trocken bei 23 Grad maximal.
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9: Auf der 100 zwischen Schmargendorf und der Alpuinstraße 19 Minuten länger und in Berlin-Mitte rund ums Regierungsviertel hier in Mitte und Tiergarten immer wieder Stau und kurzfristige Sperrungen. Grund ist der Staatsbesuch des Präsidenten der Vereinigten Arabischen Emirate. Den Bereich heute am besten großzügig umfahren. Auf der A24 hier staut es sich auch zwischen Neuruppin und Neuruppin Süd 26 Minuten mehr und auf der A24 zwischen Fährberlin und Krem 13 Minuten länger. Komm gut und sicher ans Ziel.

uns in Berlin und Brandenburg. Hier ist Schlagerradio. Und wenn du rund ums Regierungsviertel gerade mehr stehst als fährst, Staatsbesuch, Sperrungen, Stau, läuft bei dir. Aber nicht ärgern. Musik einfach laut aufdrehen. Ich bring dich trotzdem gut nach Hause.

0: Donnerstagnachmittag, es ist der 10. September mit Helene Fischer. Ganz frisch dabei. Ich finde, der Song bringt richtig Energie in diesen Nachmittag, den wir gebrauchen können. An meiner Seite, hier ist Schlagerradio.
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0: Du achtest bei mir am Nachmittag heute noch auf den 250.000 Euro Schlager und der kommt heute von Johannes Oerding.
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0: Oh, kenn ich.
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2: In Berlin Moabit, hier ein Moabit im Bereich der Großen Kreuzung Richtung Tiergarten, Berlin Tempelhof, Bölkerstraße im Bereich der Wohnbebauung und wir haben auch noch einen in Dahlgow-Döberitz hier im Ortsbereich. Steht ein Blitzer.
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18: Ich bin Selke Reich.
10: Der Gedenkort für die Opfer des CSD-Anschlags im Berliner Tiergarten soll künftig besser geschützt werden. Dort hatten Unbekannte eine Bank in Regenbogenfarben zerstört und später auch einen Gedenkbaum herausgerissen. Polizei und Bezirk beraten jetzt über zusätzliche Sicherheitsmaßnahmen. Am Montag soll außerdem eine neue Regenbogenbank aufgestellt werden. Im Landkreis Potsdam-Mittelmark tauchen immer wieder weiße Hemden mit der Aufschrift „Das letzte Hemd" an Ortsschildern auf. Dahinter steckt eine bundesweite Protestaktion gegen die wirtschaftliche und politische Situation in Deutschland. Im Landkreis sind der Polizei bisher 7 Fälle bekannt. Wer die Hemden dort aufgehängt hat, ist unklar. In 2 Fällen wird wegen Sachbeschädigung ermittelt.
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10: Die Spiele der zweiten Runde im DFB-Pokal sind jetzt terminiert. Union Berlin ist am Dienstag, den 27. Oktober ab 20.45 Uhr beim 1. FC Köln zu Gast. Hertha BSC spielt einen Tag später ab 18 Uhr beim Regionalligisten Jeddelo 2. Die Berliner hatten sich in der ersten Pokalrunde gegen Braunschweig und Saarbrücken durchgesetzt.
2: Das Schlagerradiowetter bei uns in Berlin und Brandenburg. Heute eher bewölkt. Hier und da kann mal so ein Mini-Tropfen dabei sein, ansonsten bleibt es trocken. Morgen, da wechseln sich Sonne und Wolken ab bei 21 bis 23 Grad.
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2: Auf der A100 zwischen Schmargendorf und der Alpuinstraße 19 Minuten länger und in Berlin-Mitte rund ums Regierungsviertel hier in Mitte und Tiergarten immer wieder Stau und kurzfristige Sperrungen. Grund ist der Staatsbesuch des Präsidenten der Vereinigten Arabischen Emirate. Den Bereich heute am besten großzügig umfahren. Auf der A24 hier staut es sich auch zwischen Neuruppin und Neuruppin Süd 26 Minuten mehr und auf der A24 zwischen Fährberlin und 13 Minuten länger. Komm gut und sicher ans Ziel.
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Es ist ein Feierabend an diesem 10. September. Hier ist Schlagerradio. In Eberswalde, da bekommt der OP jetzt technische Unterstützung. Im Klinikum sollen nämlich künftig auch Roboter bei Operationen eingesetzt werden. Die übernehmen natürlich nicht einfach den ganzen Laden. Sie sollen die Ärzte einfach bei besonderen, präzisen Eingriffen unterstützen. Und da sieht man immer wieder, Technik geht bei uns in Berlin und Brandenburg immer mehr voran.

Na, bist du schon im Feierabendmodus? Es ist Donnerstagnachmittag mit Julina Drews. Hier ist Schlagerradio. Wenn du auch gerade so ein bisschen krank bist, Grippe geht ja momentan wieder so ein bisschen rum, ne? Herbst kommt, da werden wir alle wieder so ein bisschen erkältet. Und ich huste ja auch schon seit 2 Wochen und dachte schon, was ist denn bitte mit meiner Lunge aktuell los? Und dann lese ich gerade diese Schlagzeile. Eine Frau hatte 51 Jahre lang Barbie-Spielzeug in der Lunge. Also ganz ehrlich, vielleicht brauche ich gar kein Röntgenbild mehr, sondern einfach mal eine ganze Inventur. Ich hoffe nur, bei mir wohnt da nicht irgendwie noch eine komplette Barbie-Traumvilla in meiner Lunge.

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0: Es ist kurz vor 16 Uhr. Ich wünsche dir einen entspannten Feierabend. Gleich rutschen wir rein mit Heinz Rudolf Kunze. Dein ist mein ganzes Herz. Ein echter Klassiker. Und vorher noch Vanessa Mai. Und wenn ich träume, gleich nach 4.
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1: In Berlin-Wedding, Afrikanische Straße, hier im Bereich der Kreuzung Müllerstraße, Berlin-Moabit, hier im Bereich der großen Kreuzung Richtung Tiergarten und in Forst in der Lausitz, hier im Stadtgebiet, steht ein Blitzer.
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2: Ich bin Silke Rech. Berlins SPD-Landeschef Krach hält trotz der Ermittlungen gegen ihn an seiner Spitzenkandidatur für die Abgeordnetenhauswahl fest. Die Staatsanwaltschaft Hannover ermittelt gegen ihn wegen des Verdachts der Bestechlichkeit im Zusammenhang mit einem Vergabeverfahren. Krach weist die Vorwürfe zurück und will bis zur Wahl am 20. September weiter Wahlkampf machen.
3: Ich werde dafür werben, dass es auch in Zukunft eine starke SPD gibt. Das bin ich auch den 78 Wahlkreiskandidatinnen und Kandidaten hier der Berliner Sozialdemokratie schuldig. Und das werde ich auch machen.
2: Krach betont, weder privat noch als Berliner SPD-Chef Geld angenommen zu haben. Eine Spende über 9.900 Euro an die Berliner SPD habe er zurückweisen lassen, sobald er davon erfahren habe. Schwedt will vom Bau des neuen Tiefseehafens im polnischen Swinemünde profitieren. Die Stadt hofft auf neue Aufgaben für den eigenen Hafen und die Logistik in der Region. Dafür soll unter anderem die Infrastruktur in Schwedt ausgebaut werden. Auch eine stärkere Zusammenarbeit mit den Häfen in Stettin und Swinemünde ist geplant. Die Europäische Zentralbank erhöht zum zweiten Mal in diesem Jahr die Zinsen. Der wichtige Einlagenzins steigt von 2,25 auf 2,5%. Grund sind vor allem die hohen Energiepreise durch den Iran-Krieg und die gestiegene Inflation. Höhere Zinsen können Kredite für Verbraucher und Unternehmen verteuern. Sparer können dagegen von besseren Zinsen profitieren. Die AfD in Sachsen-Anhalt wird auch nach der Landtagswahl von Ulrich Siegmund und Oliver Kirchner geführt. Beide wurden einstimmig als Doppelspitze der Landtagsfraktion bestätigt. Die AfD hatte bei der Wahl mit Abstand die meisten Stimmen geholt und stellt jetzt 39 der 83 Abgeordneten. Für eine eigene Mehrheit fehlen ihr 3 Stimmen. Als einzige Partei will das BSW Sondierungsgespräche mit der AfD führen. Union und SPD wollen derzeit keine Beweise zum versuchten Drohnenanschlag am Flughafen Leipzig-Halle veröffentlichen. Anfang August war dort eine mit Sprengstoff präparierte Drohne entdeckt worden. Die Bundesregierung macht Russland dafür verantwortlich. Moskau bestreitet das. Details sollen wegen der laufenden Ermittlungen nicht veröffentlicht werden. Grüne und Linke kritisieren die Informationspolitik der Bundesregierung.
1: Das Schlagerradio-Wetter bei uns in Berlin und Brandenburg. Wir haben in Berlin-Kreuzberg 18 Grad, in Cottbus in der Niederlausitz 18 und in Küritz in der Küritzer Seenkette 18 Grad. Ansonsten heute eher bewölkt, es bleibt aber trocken. Morgen ein Mix aus Wolken und Sonnenschein, es bleibt trocken bei 23 Grad maximal.
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1: A100 zwischen Detmolder Straße und der Altbuinstraße, 17 Minuten Zeitverlust. Und wenn du in Mitte und im Tiergarten und rund um das Regierungsviertel unterwegs bist, hier kann es immer wieder zu Stau und stockendem Verkehr kommen. Der Grund hier, hoher Staatsbesuch. Außerdem Stau auf der A24 zwischen Neuruppin Süd und Neuruppin 30 Minuten länger. Und A24 zwischen Fährberlin und Kremm, hier dauert es aktuell 15 Minuten mehr. Ich wünsche dir eine gute und sichere Weiterfahrt.
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1: Nach 16 Uhr, ich bin Jenny Wendelberger. Wir starten rein mit Vanessa Mai und Wenn ich träume.

Der Timmy ist gerade bei uns in Berlin und Brandenburg in Mitte unterwegs und schickt uns eine WhatsApp an die 08079 89 99. Die Stadt ist voll, ich habe keinen Bock mehr. Ja, es liegt daran, es ist hoher Staatsbesuch in der Stadt, wenn du also unterwegs bist, im Stau stehst. Heute ist auf jeden Fall ein bisschen Zeit mitbringen angesagt.

0: hast die Chance hier bei uns auf eine 250.000 Euro. Es ist Donnerstagnachmittag, hier ist Schlagerradio.
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0: 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Der kommt heute von Johannes Oerding.
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0: Mehr Glück als Verstand. 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Du kannst es schon mal jedem weiter sagen. Das hier ist der 250.000 Euro Schlager Johannes Oerding.

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11: In Berlin-Kreuzberg, Falkensteinstraße im Bereich der Kreuzung zur Schlesischen Straße. Berlin-Charlottenburg, Tegler Weg im Bereich der Spreebrücke. Und einer steht auch noch in Potsdam, hier im Stadtgebiet.
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12: Ich bin Silke Rech. Das Berliner Abgeordnetenhaus hat heute voraussichtlich zum letzten Mal vor der Wahl am 20. September getagt. Dabei ging es auch um den Hackerangriff auf das Landesnetz. CDU-Fraktionschef Stettner räumte ein, dass die IT nicht ausreichend auf solche Angriffe vorbereitet sei. Die Grünen kritisierten außerdem Kürzungen bei der Digitalisierung und eine schlechte Information nach dem Angriff. An der BTU Cottbus-Senftenberg ist heute ein neues Forschungszentrum zum Strukturwandel in der Lausitz gestartet. Rund 40 Wissenschaftler untersuchen dort unter anderem die Folgen des Kohleausstiegs für Arbeitsplätze, Gesellschaft und die Entwicklung der Region. Der Bund fördert das Zentrum mit rund 18 Millionen Euro. Die Forschung läuft bis Mitte 2030.
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12: Bei einem Angriff in einer Jugendherberge in Berlin-Mitte sind 31 Menschen verletzt worden. Eine Gruppe von 8 bis 10 Personen soll gestern Schüler aus Nordrhein-Westfalen mit Reizgas besprüht und geschubst haben. 2 Jugendliche kamen zur Behandlung ins Krankenhaus. Die Angreifer konnten fliehen, die Polizei ermittelt.
11: Das Schlagerradio-Wetter bei uns in Berlin und Brandenburg. Heute eher bewölkt. Hier und da kann mal so ein Mini-Tropfen dabei sein, ansonsten bleibt es trocken. Morgen, da wechseln sich Sonne und Wolken ab bei 21 bis 23 Grad.
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11: A100 zwischen Detmolder Straße und der Alt-Buin-Straße 17 Minuten Zeitverlust. Und wenn du in Mitte und im Tiergarten und rund um das Regierungsviertel unterwegs bist, hier kann es immer wieder zu Stau und stockendem Verkehr kommen. Der Grund hier, hoher Staatsbesuch. Außerdem Stau auf der A24 zwischen Neuruppin Süd und Neuruppin 30 Minuten länger. Und A24 zwischen Fährberlin und Kremm, hier dauert es aktuell 15 Minuten mehr. Ich wünsche dir eine gute und sichere Weiterfahrt.
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0: Marina Marx und One Night Stand. Ich weiß gar nicht, ob ich sowas schon mal in meinem Leben hatte. Hier ist Schlagerradio. Ich wünsche dir einen entspannten Nachmittag. Gleich unser lieber Bert Beel. Und ich habe gerade gelesen, Kaffee besser nicht mit Wasser direkt aus der Leitung kochen. Das sagen jetzt Experten. Soll tatsächlich den Geschmack beeinflussen. Aber ganz ehrlich, um diese Uhrzeit ist mir egal, wo das Wasser herkommt. Hauptsache, der Kaffee bringt mich bis zum Feierabend. Das ist doch wichtig.
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0: Es ist kurz vor 17 Uhr. Wir verbringen gemeinsam deinen Nachmittag. Hier ist Schlagerradio. Gleich nach 5 starten wir rein mit Jürgen Drews. Über uns nur der Himmel.
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0: In Berlin-Moabit, hier Alt-Moabit im Bereich der großen Kreuzung Richtung Tiergarten. Berlin-Tempelhof, Bölkerstraße im Bereich der Wohnbebauung. Und wir haben auch noch einen in Dahlgow-Döberitz hier im Ortsbereich. Steht ein Blitzer.
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9: Ich bin Silke Rech. Berlins SPD-Landeschef Krach hält trotz der Ermittlungen gegen ihn an seiner Spitzenkandidatur für die Abgeordnetenhauswahl fest. Die Staatsanwaltschaft Hannover ermittelt gegen ihn wegen des Verdachts der Bestechlichkeit im Zusammenhang mit einem Vergabeverfahren. Krach weist die Vorwürfe zurück und will bis zur Wahl am 20. September weiter Wahlkampf machen.
10: Ich werde dafür werben, dass es auch in Zukunft eine starke SPD gibt. Das bin ich auch den 78 Wahlkreiskandidatinnen und Kandidaten hier der Berliner Sozialdemokratie schuldig. Und das werde ich auch machen.
9: Krach betont, weder privat noch als Berliner SPD-Chef Geld angenommen zu haben. Eine Spende über 9.900 Euro an die Berliner SPD habe er zurückweisen lassen, sobald er davon erfahren habe. Schwedt will vom Bau des neuen Tiefseehafens im polnischen Swinemünde profitieren. Die Stadt hofft auf neue Aufgaben für den eigenen Hafen und die Logistik in der Region. Dafür soll unter anderem die Infrastruktur in Schwedt ausgebaut werden. Auch eine stärkere Zusammenarbeit mit den Häfen in Stettin und Swinemünde ist geplant. Die Europäische Zentralbank erhöht zum 2. Mal in diesem Jahr die Zinsen. Der wichtige Einlagenzins steigt von 2,25 auf 2,5%. Grund sind vor allem die hohen Energiepreise durch den Iran-Krieg und die gestiegene Inflation. Höhere Zinsen können Kredite für Verbraucher und Unternehmen verteuern. Sparer können dagegen von besseren Zinsen profitieren. Die AfD in Sachsen-Anhalt wird auch nach der Landtagswahl von Ulrich Siegmund und Oliver Kirchner geführt. Beide wurden einstimmig als Doppelspitze der Landtagsfraktion bestätigt. Die AfD hatte bei der Wahl mit Abstand die meisten Stimmen geholt und stellt jetzt 39 der 83 Abgeordneten. Für eine eigene Mehrheit fehlen ihr 3 Stimmen. Als einzige Partei will das BSW Sondierungsgespräche mit der AfD führen. Union und SPD wollen derzeit keine Beweise zum versuchten Drohnenanschlag am Flughafen Leipzig-Halle veröffentlichen. Anfang August war dort eine mit Sprengstoff präparierte Drohne entdeckt worden. Die Bundesregierung macht Russland dafür verantwortlich. Moskau bestreitet das. Details sollen wegen der laufenden Ermittlungen nicht veröffentlicht werden. AfD, Grüne und Linke kritisieren die Informationspolitik der Bundesregierung.
1: Das Schlagerradiowetter bei uns in Berlin und Brandenburg. Wir haben in Berlin-Lichtenberg 18 Grad, in Eisenhüttenstadt an der Oder 18 und in Jüterbog im Fleming 18 Grad. Es bleibt heute größtenteils trocken. Morgen wechseln sich Sonne und Wolken ab bei 23 Grad maximal.
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1: 20 Minuten länger auf der A100 zwischen Detmolder Straße und der Alt-Buin-Straße. Außerdem, wenn du heute in Tiergarten in Mitte und rund um das Regierungsviertel unterwegs bist. Wir haben hohen Staatsbesuch, deswegen kommt es hier immer wieder zu stockendem Verkehr und Stau. Außerdem A24 zwischen Neuruppin Süd und Neuruppin. Hier kommt es zu 27 Minuten Zeitverlust. A10 zwischen Großkreuz und Leest 15 Minuten länger. Und auf der A24 zwischen Fährberlin und Kremmen 15 Minuten Stau. Ich wünsche dir eine gute und sichere Weiterfahrt.
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uns in Berlin und Brandenburg. Hier ist Schlagerradio. Ich wünsche dir einen guten Heimweg. Und wenn du gerade in Mitte oder auch in Tiergarten und rund um das Regierungsviertel unterwegs bist, wundere dich nicht, wir haben Staatsbesuch. Deswegen kommt es hier immer wieder zu stockendem Verkehr.

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1: Ja, Holger Reis, hallo.
2: Holger, hier ist die Jenny von Schlagerradio.
1: Servus, Jenny. Hi.
2: Was machst du gerade Schönes?
1: Wir haben einen Radausflug gemacht, einen Fahrradausflug haben wir gemacht, zu fünft.
2: Oh, mit der ganzen Familie. Ich sehe hier das WhatsApp-Bild. Drei Kinder hast du.
1: Genau.
2: Ganz klein noch.
1: Drei Kinder, ja. Fünf, sieben und elf.
2: Holger, du hast eine WhatsApp geschickt. Warum?
1: Weil ich die Chance haben will auf 250.000. Zumindest die Chance möchte ich haben.
2: Genau so sieht's aus. Du gewinnst jetzt 50 Euro und bist für das 250.000 Euro Finale am 31. Oktober im Park-In am Alex in Berlin qualifiziert.
1: Dankeschön, super.
2: Ja, und du hast da drei Chancen, einen fünfstelligen Code in den Tresor einzugeben. Ist der richtig, dann gewinnst du wirklich eine Viertelmillion Euro. Und Holger, bitte sag mir, was würdest du mit dieser Kohle machen, wenn ich jetzt vor deiner Tür stehen würde und dir sagen würde, hier, Holger hast du.
1: Also wahrscheinlich würden wir schon ein bisschen Urlaub machen hier und da, weil ich sag mal, für fünf Personen wird es meistens ein bisschen teurer. Und aber wir haben auch vor, hier und da dann demnächst Schulden zu tilgen. Genau.
2: Kannst du mit 250.000 Euro auf jeden Fall machen. Mein lieber Holger, grüß bitte deine ganze Familie von uns, ja? Und herzlichen Glückwunsch
1: Dankeschön.
2: Für die 50 Euro. Und ich drück die Daumen für den 31., ja?
1: Dankeschön, super.
2: Der nächste 250.000 Euro Schlager morgen früh 6:40 Uhr bei Emmy und Norman. Sag's auf jeden Fall jedem weiter.

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1: In Berlin-Wedding, Afrikanische Straße, hier im Bereich der Kreuzung Müllerstraße, Berlin-Moabit, hier im Bereich der großen Kreuzung Richtung Tiergarten und in Forst in der Lausitz hier im Stadtgebiet steht ein Blitzer.
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2: Ich bin Silke Rech. Das Berliner Abgeordnetenhaus hat heute voraussichtlich zum letzten Mal vor der Wahl am 20. September getagt. Dabei ging es auch um den Hackerangriff auf das Landesnetz. CDU-Fraktionschef Stettner räumte ein, dass die IT nicht ausreichend auf solche Angriffe vorbereitet sei. Die Grünen kritisierten außerdem Kürzungen bei der Digitalisierung und eine schlechte Information nach dem Angriff. An der BTU Cottbus-Senftenberg ist heute ein neues Forschungszentrum zum Strukturwandel in der Lausitz gestartet. Rund 40 Wissenschaftler untersuchen dort unter anderem die Folgen des Kohleausstiegs für Arbeitsplätze, Gesellschaft und die Entwicklung der Region. Der Bund fördert das Zentrum mit rund 18 Millionen Euro. Die Forschung läuft bis Mitte 2030.
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2: Bei einem Angriff in einer Jugendherberge in Berlin-Mitte sind 31 Menschen verletzt worden. Eine Gruppe von 8 bis 10 Personen soll gestern Schüler aus Nordrhein-Westfalen mit Reizgas besprüht und geschubst haben. 2 Jugendliche kamen zur Behandlung ins Krankenhaus. Die Angreifer konnten fliehen, die Polizei ermittelt.
1: Das Schlagerradio-Wetter bei uns in Berlin und Brandenburg. Heute eher bewölkt. Hier und da kann mal so ein Mini-Tropfen dabei sein, ansonsten bleibt es trocken. Morgen, da wechseln sich Sonne und Wolken ab bei 21 bis 23 Grad.
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1: 20 Minuten länger auf der A100 zwischen Detmolder Straße und der Alboinstraße. Außerdem, wenn du heute in Tiergarten in Mitte und rund um das Regierungsviertel unterwegs bist. Wir haben hohen Staatsbesuch, deswegen kommt es hier immer wieder zu stockendem Verkehr und Stau. Außerdem A24 zwischen Neuruppin Süd und Neuruppin. Hier kommt es zu 27 Minuten Zeitverlust. A10 zwischen Großkreuz und Leest 15 Minuten länger. Und auf der A24 zwischen Fährberlin und Kremmen 15 Minuten Stau. Ich wünsche dir eine gute und sichere Weiterfahrt.
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0: Unzensiert, das ist dein Feierabend mit uns. 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
1: Mit einem deutschen Fernsehpreis-Special.
2: Da war was los, sag ich dir. Das ging schon damit los, dass Barbara Schöneberger richtig umweltfreundlich mit dem Helikopter zur Gala geflogen ist.
1: So ist das halt, ne?
2: Und so den Abend eröffnet hat, zusammen mit der ESC-Gewinnerin Dara. Insgesamt wurden 29 Preise verliehen in 29 Kategorien. ARD hat richtig abgeräumt mit 9 Preisen, ZDF 8 und RTL und ProSieben und Sat1 jeweils 2.
1: Guck gerne an, wie hochwertig die Programme sind, ne?
2: Bin ich auch überrascht. Peter Klöppel hat einen Ehrenpreis, der Stifter für sein Lebenswerk bekommen, für mehr als 3 Jahrzehnte im deutschen TV. Und ein richtiger Hingucker war, da haben wir ja auch schon mal drüber gesprochen, Annette Frier und Karl Lauterbach, die beiden überreichten nämlich den Moderationspreis in Kutten, angelehnt an die Show der Verräter. Laura Montora hat auch noch einen Preis abgeräumt, und zwar als Moderatorin für Deutschland sucht den Superstar. Ihre Dankesrede machte sie Jungfrauen Mut, ihren eigenen Weg zu gehen.
1: Unterhaltungsschule, die Beste wurde auch gekürt. Ja. Stefan Raab, Barbara Schöneberger haben es geholt mit Wer weiß, wie, wann, was war. Mhm. Dann Olivia, der Film von Olivia Jones, bekam auch bester Film, bester Mehrteiler. Ja. Und Markus Lanz hat auch nochmal für die beste Information gesorgt, hat also einen Preis bekommen. Und richtig toll, das ist meine Lieblingsserie, Achtsam Morden.
2: Ich lieb's auch.
1: Hast auch gesehen. Ja. Tom Schilling als bester Schauspieler, und das macht er wirklich toll. Ja. Ja, geht es um Psychologen und bringt dann nebenbei Menschen um. Ja, ja. Das ist alles
2: schön
1: psychologisch gut betrachtet. Ja.
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0: Es ist kurz vor 18 Uhr. Guten Abend. Guten Appetit, wenn du gerade beim Abendbrotessen bist. Hier ist Schlagerradio und wir machen gemeinsam uns einen schönen Abend. Gleich nach 6 starten wir mit Francine Jordi. Das ist Voyage, Voyage. 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
1: In Berlin-Kreuzberg, Falkensteinstraße im Bereich der Kreuzung zur Schlesischen Straße, Berlin-Charlottenburg, Tegeler Weg im Bereich der Spreebrücke und einer steht auch noch in Potsdam hier im Stadtgebiet.
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2: Ich bin Silke Rech. Im Berliner Abgeordnetenhaus ist es bei der letzten Sitzung vor der Wahl zu einem heftigen Schlagabtausch gekommen. CDU-Fraktionschef Stettner griff Linke und AfD scharf an. Linken Spitzenkandidatin Ehralp warf der CDU dagegen vor, Forderungen der AfD zu übernehmen. Der regierende Bürgermeister Wegner rief die Parteien zum Zusammenhalt nach der Wahl auf. Das Emanuel-Klinikum in Bernau stoppt früher als geplant die Aufnahme in der Geburtshilfe und Gynäkologie. Wegen kurzfristiger Personalausfälle werden nur noch bis morgen Nachmittag um 15 Uhr Patientinnen aufgenommen. Schwangere müssen deshalb für die Geburt auf andere Kliniken in der Region ausweichen. Zum 1. Oktober werden Geburtshilfe und Gynäkologie in Bernau komplett geschlossen. Im Bundestag ist heute die Haushaltsdebatte für das kommende Jahr fortgesetzt worden. Im Mittelpunkt standen unter anderem die Bereiche Inneres und Bildung.
3: Innenminister Dobrindt verteidigte höhere Ausgaben für sein Ministerium. Deutschland müsse sich besser gegen Cyberangriffe, Spionage und andere Bedrohungen schützen. Bildungsministerin Prien kündigte strengere Regeln für die Nutzung sozialer Medien durch Kinder an. Auch die Landwirtschaft war Thema. Betriebe, die unter der Trockenheit leiden, sollen finanzielle Hilfe bekommen. Timo Wiesner, Redaktion.
2: Der mutmaßliche Stromnetzsaboteur Daniel V. soll mehr als 150 Anschläge geplant haben. Allein in Nordrhein-Westfalen entdeckten Ermittler mehr als 40 mögliche Tatorte. Mit speziellen Vorrichtungen sollten Kurzschlüsse und Stromausfälle ausgelöst werden. Inzwischen hat die Bundesanwaltschaft die Ermittlungen übernommen. Geprüft wird auch, ob der Mann Komplizen hatte. Gewinne mit Kryptowährungen wie Bitcoin sollen künftig anders besteuert werden. Finanzminister Klingbeil plant dafür einen Steuersatz von 25%, genauso wie bei Aktiengewinnen. Die Steuer soll auch fällig werden, wenn die Kryptowährung länger als ein Jahr gehalten wurde. Die neuen Regeln sollen ab dem 1. Januar gelten.
1: Das Schlagerradiowetter bei uns in Berlin und Brandenburg. Wir haben in Berlin-Lichtenberg 18 Grad, in Eisenhüttenstadt an der Oder 18 und in Jüterbog im Fleming 18 Grad. Es bleibt heute größtenteils trocken. Morgen wechseln sich Sonne und Wolken ab bei 23 Grad maximal.
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1: 14 Minuten mehr auf der A100 zwischen Detmolder Straße und der Alt-Buin-Straße. A100 zwischen Hohenzollern-Damm und Funkturm, hier dauert es 11 Minuten mehr. B1 zwischen Großkreuz West und Neuschmerzke, hier 10 Minuten Zeitverlust. Und wenn du in Berlin-Mitte, Tiergarten und rund um das Regierungsviertel heute unterwegs bist, kannst du auch immer wieder zu stockendem Verkehr kommen. Der Grund ist, wir haben Staatsbesuch in Berlin.
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1: 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Kurz nach 18 Uhr haben wir es. Ich bin Jenny Wendelberger. Jetzt Francine Jordi. Das ist Voyage, Voyage.

Na, Berlin und Brandenburg, schon im Feierabendmodus. Hier ist Schlagerradio. Und falls du heute noch in Mitte, Tiergarten und rund um das Regierungsviertel unterwegs bist und dich wunderst, warum so viele Polizeiautos unterwegs sind, ja, wir haben hohen Staatsbesuch und deswegen kann es immer wieder zu Stau und stockendem Verkehr kommen. Manchmal.

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1: Donnerstagabend, die Sterne lügen. Das ist Matthias Reim. 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
12: In Berlin-Moabit, hier Alt-Moabit im Bereich der großen Kreuzung Richtung Tiergarten. Berlin-Tempelhof, Bölkerstraße im Bereich der Wohnbebauung. Und wir haben auch noch einen in Dahlgow-Döberitz hier im Ortsbereich. Steht ein Blitzer.
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13: Ich bin Silke Reich. Wegen einer Asbestbelastung sind in Berlin-Neukölln mehrere Wohnhäuser kurzfristig geräumt worden. Betroffen sind mehrere Dutzend Mietparteien in der Heideck-Siedlung. Das Asbest wurde bei Sanierungsarbeiten entdeckt. Die Bewohner wurden zunächst in Ersatzunterkünften untergebracht. Viele Landwirte in Brandenburg kämpfen derzeit gegen den Raps-Erdfloh. Der kleine Käfer frisst junge Rapspflanzen und kann ganze Felder zerstören. Schon die diesjährige Rapsernte war die schlechteste in Brandenburg seit mehr als 30 Jahren. Der Bauernverband fordert deshalb neue Möglichkeiten zur Schädlingsbekämpfung. Der spektakuläre Diebstahl einer 100 Kilogramm schweren Goldmünze aus dem Berliner Bode-Museum wird zur Doku-Serie. HBO Max veröffentlicht den Vierteiler Klanggold am 13. November. Die Münze im Wert von mehreren Millionen Euro wurde 2017 gestohlen und ist bis heute verschwunden. Ein Mann ist mit einem elektrischen Krankenfahrstuhl mit mehr als 50 Kilometern pro Stunde durch Potsdam gerast und hat dabei einen Streifenwagen überholt. Erlaubt sind nur 20 Kilometer pro Stunde. Der 43-Jährige hatte außerdem 1,1 Promille Alkohol im Blut. Die Polizei stellte das Fahrzeug sicher.
12: Das Schlagerradio-Wetter bei uns in Berlin und Brandenburg. Heute eher bewölkt. Hier und da kann mal so ein Mini-Tropfen dabei sein, ansonsten bleibt es trocken. Morgen, da wechseln sich Sonne und Wolken ab bei 21 bis 23 Grad.
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12: 14 Minuten mehr auf der A100 zwischen Detmolder Straße und der Alt-Buin-Straße. A100 zwischen Hohenzollern-Damm und Funkturm, hier dauert es 11 Minuten mehr. B1 zwischen Großkreuz West und Neuschmerzke, hier 10 Minuten Zeitverlust. Und wenn du in Berlin-Mitte, Tiergarten und rund um das Regierungsviertel heute unterwegs bist, kannst du auch immer wieder zu stockendem Verkehr kommen. Der Grund ist, wir haben Staatsbesuch in Berlin.
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0: Ich muss dir was sagen, das ist Kerstin Ott an diesem Donnerstagabend. Hier ist Schlagerradio. Gleich, da habe ich Vincent Weiss dabei und Emmy und Norman aus dem Schlagerradio Morgen haben heute über ein Mädchen erzählt, die einfach ein Messer beim Zahnarzt ausgepackt hat.
1: Ein Mädchen in Deutschland, die war 14 Jahre alt und sollte noch ihre Zahnspange ein paar Jahre weitertragen. Das hat ihr gar nicht gefallen. Daraufhin hat sie doch tatsächlich auf dem Zahnarztstuhl ein Messer ausgepackt und die Zahnärztin bedroht.
2: Um Gottes Willen.
1: Ja, was man nicht alles macht, wenn man
2: Angst vor dem Zahnarzt hat. In der Pubertät ist es, vielleicht ist es auch, weil es nicht schön aussehen wollte. So eine Zahnspange, da siehst du natürlich auch ein bisschen komisch aus.
1: Oder sie hat halt wirklich panische Angst vorm Zahnarzt. Das kann auch sein.
2: Das kann auch sein, wenn man dieses Geräusch hier ganz entspannt sieht.
0: Wenn ich dieses Geräusch schon höre, ich bin ja auch gar kein Zahnarzt-Fan, ne? Aber was muss, das muss.

0: Kurz vor sieben, es ist dein Freitagabend, hier ist Schlagerradio und ich freue mich auf die nächste Stunde, gleich Andrea Berg dabei und wir starten mit DJ Ötzi, ich will bitte fliegen, gleich nach sieben.
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0: In Berlin-Wedding, Afrikanische Straße, hier im Bereich der Kreuzung Müllerstraße, Berlin-Moabit, hier im Bereich der großen Kreuzung Richtung Tiergarten und in Forst in der Lausitz, hier im Stadtgebiet, steht ein Blitzer.
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13: Ich bin Silke Rech. Im Berliner Abgeordnetenhaus ist es bei der letzten Sitzung vor der Wahl zu einem heftigen Schlagabtausch gekommen. CDU-Fraktionschef Stettner griff Linke und AfD scharf an. Linken Spitzenkandidatin Ehralp warf der CDU dagegen vor, Forderungen der AfD zu übernehmen. Der regierende Bürgermeister Wegner rief die Parteien zum Zusammenhalt nach der Wahl auf. Das Emanuel-Klinikum in Bernau stoppt früher als geplant die Aufnahme in der Geburtshilfe und Gynäkologie. Wegen kurzfristiger Personalausfälle werden nur noch bis morgen Nachmittag um 15 Uhr Patientinnen aufgenommen. Schwangere müssen deshalb für die Geburt auf andere Kliniken in der Region ausweichen. Zum 1. Oktober werden Geburtshilfe und Gynäkologie in Bernau komplett geschlossen. Im Bundestag ist heute die Haushaltsdebatte für das kommende Jahr fortgesetzt worden. Im Mittelpunkt standen unter anderem die Bereiche Inneres und Bildung.
14: Innenminister Dobrindt verteidigte höhere Ausgaben für sein Ministerium. Deutschland müsse sich besser gegen Cyberangriffe, Spionage und andere Bedrohungen schützen. Bildungsministerin Prien kündigte strengere Regeln für die Nutzung sozialer Medien durch Kinder an. Auch die Landwirtschaft war Thema. Betriebe, die unter der Trockenheit leiden, sollen finanzielle Hilfe bekommen. Timo Wiesner, Redaktion.
13: Der mutmaßliche Stromnetzsaboteur Daniel V. soll mehr als 150 Anschläge geplant haben. Allein in Nordrhein-Westfalen entdeckten Ermittler mehr als 40 mögliche Tatorte. Mit speziellen Vorrichtungen sollten Kurzschlüsse und Stromausfälle ausgelöst werden. Inzwischen hat die Bundesanwaltschaft die Ermittlungen übernommen. Geprüft wird auch, ob der Mann Komplizen hatte. Gewinne mit Kryptowährungen wie Bitcoin sollen künftig anders besteuert werden. Finanzminister Klingbeil plant dafür einen Steuersatz von 25%, genauso wie bei Aktiengewinnen. Die Steuer soll auch fällig werden, wenn die Kryptowährung länger als ein Jahr gehalten wurde. Die neuen Regeln sollen ab dem 1. Januar gelten.
0: Das Schlagerradiowetter bei uns in Berlin und Brandenburg. Wir haben in Berlin-Lichtenberg 18 Grad, in Eisenhüttenstadt an der Oder 18 und in Jüteborg im Fleming 18 Grad. Es bleibt heute größtenteils trocken. Morgen wechseln sich Sonne und Wolken ab bei 23 Grad maximal.
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13: 14 Minuten mehr auf der A100 zwischen Detmolder Straße und der Alt-Buin-Straße. A100 zwischen Hohenzollern-Damm und Funkturm. Hier dauert es 11 Minuten mehr. B1 zwischen Großkreuz West und Neuschmerzke. Hier 10 Minuten Zeitverlust. Und wenn du in Berlin-Mitte, Tiergarten und rund um das Regierungsviertel heute unterwegs bist, kannst du auch immer wieder zu stockendem Verkehr kommen. Der Grund ist, wir haben Staatsbesuch in Berlin.
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13: Ich bin Jenny Wendelberger, rein geht's in deinen Abend. Guten Appetit, wenn du gerade Abend isst. Jetzt DJ Ötzi.

Guten Abend, Berlin und Brandenburg. Hier ist Schlagerradio. Und falls du noch unterwegs bist und rund um das Regierungsviertel ist heute echt viel los. Also wenn da so ein bisschen Stau und stockenden Verkehr im Tiergarten und Mitte ist. Nicht wundern, wir haben hohen Staatsbesuch. Also komm gut durch und lass dich bitte nicht stressen. Ich wünsche dir einen schönen Abend bei uns in Berlin und Brandenburg.

0: Na, bist du schon am Abendbrot essen oder noch unterwegs? Hier ist Schlagerradio. Ich wünsche dir einen ruhigen Abend. 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
2: In Berlin-Kreuzberg, Falkensteinstraße im Bereich der Kreuzung zur Schlesischen Straße. Berlin-Charlottenburg, Tegeler Weg im Bereich der Spreebrücke. Und einer steht auch noch in Potsdam, hier im Stadtgebiet.
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3: Ich bin Silke Reich. Wegen einer Asbestbelastung sind in Berlin-Neukölln mehrere Wohnhäuser kurzfristig geräumt worden. Betroffen sind mehrere Dutzend Mietparteien in der Heideck-Siedlung. Das Asbest wurde bei Sanierungsarbeiten entdeckt. Die Bewohner wurden zunächst in Ersatzunterkünften untergebracht. Viele Landwirte in Brandenburg kämpfen derzeit gegen den Raps-Erdfloh. Der kleine Käfer frisst junge Rapspflanzen und kann ganze Felder zerstören. Schon die diesjährige Rapsernte war die schlechteste in Brandenburg seit mehr als 30 Jahren. Der Bauernverband fordert deshalb neue Möglichkeiten zur Schädlingsbekämpfung. Der spektakuläre Diebstahl einer 100 Kilogramm schweren Goldmünze aus dem Berliner Bode-Museum wird zur Doku-Serie. HBO Max veröffentlicht den Vierteiler Klanggold am 13. November. Die Münze im Wert von mehreren Millionen Euro wurde 2017 gestohlen und ist bis heute verschwunden. Ein Mann ist mit einem elektrischen Krankenfahrstuhl mit mehr als 50 Kilometern pro Stunde durch Potsdam gerast und hat dabei einen Streifenwagen überholt. Erlaubt sind nur 20 Kilometer pro Stunde. Der 43-Jährige hatte außerdem 1,1 Promille Alkohol im Blut. Die Polizei stellte das Fahrzeug sicher.
2: Das Schlagerradio-Wetter bei uns in Berlin und Brandenburg. Heute eher bewölkt. Hier und da kann mal so ein Mini-Tropfen dabei sein, ansonsten bleibt es trocken. Morgen, da wechseln sich Sonne und Wolken ab bei 21 bis 23 Grad.
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2: 14 Minuten mehr auf der A100 zwischen Detmolder Straße und der Alt-Buin-Straße. A100 zwischen Hohenzollern-Damm und Funkturm, hier dauert es 11 Minuten mehr. B1 zwischen Großkreuz West und Neuschmerzke, hier 10 Minuten Zeitverlust. Und wenn du in Berlin-Mitte, Tiergarten und rund um das Regierungsviertel heute unterwegs bist, kannst du auch immer wieder zu stockendem Verkehr kommen. Der Grund ist, wir haben Staatsbesuch in Berlin.
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Guten Abend, hier ist Schlagerradio. Gleich ab 20 Uhr hören wir wieder Schlagerkult mit meinem lieben Kollegen Bert Bill. Und hier sind am Abend noch Grüße reingekommen an den 08079 89 99. Denn der liebe Thorsten hat mit seiner Isabel Hochzeitstag, den 10. Hochzeitstag. Mensch, herzlichen Glückwunsch, und er möchte seiner Frau auf diese Weise sagen, dass er sie über alles liebt. Ist das schön, so viel Liebe an diesem Donnerstagabend. Ich hoffe, du kommst gut

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10: Ich bin Silke Rech. Die Vereinigten Arabischen Emirate wollen zusätzlich 40 Milliarden Euro in Deutschland investieren. Das wurde beim Staatsbesuch des emiratischen Präsidenten in Berlin bekannt.
11: Bisher haben die Emirate bereits rund 34 Milliarden Euro in Deutschland investiert. Das zusätzliche Geld soll unter anderem in Industrie, neue Technologien und qualifizierte Arbeitsplätze fließen. Außerdem sollen die Energiesicherheit und Lieferketten gestärkt werden. Die Emirate sind Deutschlands wichtigster Handelspartner am Golf. Timo Wiesner, Redaktion.
10: Ein Erdbeben hat am späten Nachmittag die Region um Worms und Mannheim erschüttert. Das Beben hatte eine Stärke von etwa 3,3 bis 3,4. Das Epizentrum lag ersten Auswertungen zufolge im Raum Worms. Die Erschütterungen waren auch in Mannheim und Teilen Südhessens zu spüren. Schäden sind bislang nicht bekannt. SPD-Chef Klingbeil stellt sich trotz der Ermittlungen hinter den Berliner Spitzenkandidaten Krach. Krach habe die volle Unterstützung der SPD, sagte Klingbeil bei einem Wahlkampfbesuch in Berlin. Die Staatsanwaltschaft Hannover ermittelt gegen Krach. Er selbst geht von Korruptionsvorwürfen aus, weist den Verdacht einer persönlichen Bereicherung aber zurück. Krach will weiter für die Abgeordnetenhauswahl am 20. September antreten. Die Bundesanwaltschaft hat die Ermittlungen zu mehreren Sabotageangriffen auf das deutsche Stromnetz übernommen. Ein 48-Jähriger soll versucht haben, Hochspannungsleitungen in der Nähe von Kraftwerken zu beschädigen. In Brandenburg und Nordrhein-Westfalen kam es dadurch zu Kurzschlüssen. 2 Kraftwerke mussten zeitweise vom Netz genommen werden. Der Verdächtige sitzt inzwischen in Untersuchungshaft. Bei einem schweren Brand im Osten des Kongo sind mindestens 15 Schulkinder ums Leben gekommen. Das Feuer zerstörte in der Stadt Bukavu 2 Grundschulen und rund 300 Wohnhäuser. Behörden befürchten, dass die Zahl der Todesopfer noch steigen könnte. Mehrere Menschen wurden außerdem verletzt. Die Ursache des Feuers ist noch unklar. Das Schlagerradio-Wetter in Berlin-Brandenburg. Heute Nacht ziehen Wolken durch, es bleibt aber trocken bei Tiefstwerten zwischen 8 und 4 Grad. Tagsüber wird es morgen anfangs heiter bis wolkig, später bewölkter bei Höchstwerten von 21 bis 23 Grad.
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12: Hallo, liebe Schlagerfreunde, hier kommt die Panik-Rock-Legende Udo Lindenberg mit seinem Titel Horizont aus dem Jahr 1986. Hey.

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Schlagerradio, die 80er, 90er Show mit Dieter Thomas Kuhn und einem Kulthit von Jürgen Markus aus dem Jahr 1972. Eine neue Liebe ist wie ein neues Leben. Ich denke mal, der Name Dieter zu seinem Namen Thomas Kuhn ist kein Zufall und erinnert an den unvergessenen Vater des deutschen Schlagers, Dieter Thomas Heck. Kuhn und seine Band, genannt Kapelle, begannen 1994 deutsche Schlager der 1970er Jahre zu covern. Am Anfang reiste er durch kleine Clubs. Am damals offiziell erklärten Ende seiner Schlagerkarriere 1999 spielte er bei großen Open-Air-Konzerten zum Teil vor 15.000 Zuschauern. Dieter Thomas Kuhn und seine Kapelle verhalfen dem deutschen Schlager zu einem gewissen Stellenwert und zu einer Beachtung weit über die Landesgrenzen hinaus. 1998 gewannen sie den Echo. Am 1. Oktober 1999 gab Kuhn sein Abschiedskonzert in der Stuttgarter Schleierhalle. Seine Heimatstadt Tübingen dankte ihm mit einer Ausstellung im Stadtmuseum. 2004 startete Dieter Thomas Kuhn sein Comeback in der Hamburger Markthalle mit 7 Konzerten, die innerhalb weniger Stunden ausverkauft waren. 2023 ging die Band auf eine Open-Air-Tour und 2024 spielten sie ein Konzert auf dem Tübinger Rathausbalkon. Der Auftritt war Teil einer Charity-Stadtwette, bei der 130.000 Euro für den Bau einer Klinik in Afrika zusammengekommen sind. Bei uns geht es weiter mit Rex Gildo und einem Song von 1981, Wenn ich

Schlagerradio, die 80er, 90er Show mit Lippi, Wolfgang Lippert und seinem Kultklassiker von 1983, Erna kommt. Geschrieben von den DDR-Hitautoren Arndt Bause und Wolfgang Brandenstein. 1985 gab es dann eine Coverversion von Hugo Egon Balder und 2018 eine aktuelle Fassung von Ross Anthony. Jetzt hören wir Roland Kaiser mit einem seiner Hits aus dem Jahr 1984, Fliegt mit mir zu den Sternen.

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Radio, die 80er-90er-Show mit einem Albumtitel von Wolfgang Wolle-Petri, Verlieben, Verloren, Vergessen, Verzeihen aus dem Jahr 1992. Das Jahr war geprägt von den schweren Nachwehen der deutschen Wiedervereinigung. Ab dem 3. Januar 1999 konnten die Bürger erstmals Einblick in die Unterlagen des ehemaligen DDR-Staatssicherheitsdienstes nehmen. Ich habe es zweimal getan, einmal freiwillig und einmal auf Anraten des Senders Freies Berlin, bei dem ich seinerzeit die Fröhlichen Musikanten moderiert habe. Und, was soll ich Ihnen sagen, es war eigentlich unspektakulär. Vieles hatte ich bemerkt, einiges hat mich überrascht. Und einmal hat man mich falsch verdächtigt und mich als Fluchthelfer ausgemacht, was sich dann als Fehldiagnose herausgestellt hat. Aber zurück zu den Ereignissen des Jahres 1982. Die ersten Mauerschützenprozesse fanden statt. Und Erich Honecker kommt aus seinem Moskauer Exil nach Berlin zurück, wird verhaftet, aber aus gesundheitlichen Gründen freigelassen, um zu seiner Familie nach Chile zu gehen. Am 1. Juli 1992 geht das digitale D-Netz für den Mobilfunk in Deutschland in Betrieb. Im März bringt Microsoft das Betriebssystem Windows auf den Markt, das den Computeralltag stark vereinfacht hat. Wir schwenken wieder zurück zur Musik und zu Ina Deter, die 1982 mit ihrer Band verkündete, neue Männer braucht das Land.

0: Und wir hören in der nächsten Stunde das Duo Paso Doble mit der Computerliebe, die Gruppe Leinemann mit ihrem Tutut und Oliver Frank mit seiner italienischen Sehnsucht.
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2: Ich bin Silke Rech. Die Vereinigten Arabischen Emirate wollen zusätzlich 40 Milliarden Euro in Deutschland investieren. Das wurde beim Staatsbesuch des emiratischen Präsidenten in Berlin bekannt.
3: Bisher haben die Emirate bereits rund 34 Milliarden Euro in Deutschland investiert. Das zusätzliche Geld soll unter anderem in Industrie, neue Technologien und qualifizierte Arbeitsplätze fließen. Außerdem sollen die Energiesicherheit und Lieferketten gestärkt werden. Die Emirate sind Deutschlands wichtigster Handelspartner am Golf. Timo Wiesner, Redaktion.
2: Ein Erdbeben hat am späten Nachmittag die Region um Worms und Mannheim erschüttert. Das Beben hatte eine Stärke von etwa 3,3 bis 3,4. Das Epizentrum lag ersten Auswertungen zufolge im Raum Worms. Die Erschütterungen waren auch in Mannheim und Teilen Südhessens zu spüren. Schäden sind bislang nicht bekannt. SPD-Chef Klingbeil stellt sich trotz der Ermittlungen hinter den Berliner Spitzenkandidaten Krach. Krach habe die volle Unterstützung der SPD, sagte Klingbeil bei einem Wahlkampfbesuch in Berlin. Die Staatsanwaltschaft Hannover ermittelt gegen Krach. Er selbst geht von Korruptionsvorwürfen aus, weist den Verdacht einer persönlichen Bereicherung aber zurück. Krach will weiter für die Abgeordnetenhauswahl am 20. September antreten. Die Bundesanwaltschaft hat die Ermittlungen zu mehreren Sabotageangriffen auf das deutsche Stromnetz übernommen. Ein 48-Jähriger soll versucht haben, Hochspannungsleitungen in der Nähe von Kraftwerken zu beschädigen. In Brandenburg und Nordrhein-Westfalen kam es dadurch zu Kurzschlüssen. Zwei Kraftwerke mussten zeitweise vom Netz genommen werden. Der Verdächtige sitzt inzwischen in Untersuchungshaft. Bei einem schweren Brand im Osten des Kongo sind mindestens 15 Schulkinder ums Leben gekommen. Das Feuer zerstörte in der Stadt Bukavu zwei Grundschulen und rund 300 Wohnhäuser. Behörden befürchten, dass die Zahl der Todesopfer noch steigen könnte. Mehrere Menschen wurden außerdem verletzt. Die Ursache des Feuers ist noch unklar. Das Schlagerradio-Wetter in Berlin-Brandenburg. Heute Nacht ziehen Wolken durch, es bleibt aber trocken bei Tiefstwerten zwischen 8 und 4 Grad. Tagsüber wird es morgen anfangs heiter bis wolkig, später bewölkter bei Höchstwerten von 21 bis 23 Grad.
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0: Hallo und wir machen munter weiter mit musikalischen Erinnerungen, zum Beispiel an Hubert K. und seine Rosemarie aus dem Jahr 1982.

Schlagerradio mit der 80er, 90er Show und der neuen deutschen Welleband Paso Doble und ihrem bekannten Hit von 1985, Computerliebe. Benannt ist das musikalische Duo nach dem spanisch-lateinamerikanischen Tanz Paso Doble. Bestehend aus dem Komponisten, Musikproduzenten und Keyboarder Frank Oberpichler und der Sängerin Rahle Oberpichler. Er stammt aus Paderborn, sie aus Pinneberg bei Hamburg. Rahle Oberpichler war vor der Bandgründung unter anderem für Udo Lindenberg und Marius Müller-Westernhagen tätig. Auch mit Rolf Zukowski hat sie zusammengearbeitet. In seiner Vogelhochzeit verkörperte sie die Vogelmama. Frank Oberpichler war bereits als Produzent und Komponist erfolgreich, zum Beispiel mit dem Titel Major Tom, mit dem Peter Schilling 8 Wochen auf Platz 1 war. Ein weiterer Hit von Paso Doble war der Titel Herz an Herz. Eine Coverversion mit der Sängerin Blümchen erreichte 1996 Platz 4 der deutschen Charts und wurde mit einer goldenen Schallplatte ausgezeichnet. Mit Rolf Zukowski entstanden in den 1990er Jahren Rahles Musikmärchen. Die beiden Musiker von Paso Doble, die im Privatleben verheiratet sind, waren in den letzten Jahren immer aktiv mit unterschiedlichen Projekten. 2021 erschien ein neues Album mit dem Titel Urknall und 2024 veröffentlichten Paso Doble mit Computer Love auf ihrem YouTube-Kanal eine englischsprachige Version ihrer Computerliebe. Jetzt kommt die Gruppe Leinemann mit ihrem Hit von 1985.

Radio, die 80er, 90er Show mit Achim Reichel und seinem Lied Fliegende Pferde aus dem Jahr 1989, aus dem Album Was Echtes. Reichel hat sich damit in den deutschen Charts platziert und den Song in mehreren Fernsehsendungen vorgestellt, unter anderem in der ZDF-Hitparade. Und nun für alle, die sich noch daran erinnern können, an die Liebe auf den ersten Blick, die Münchner Freiheit aus dem Jahr 1992.

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Schlagerradio, die 80er, 90er Show mit der Gruppe Pur und einem Titel von 1995, Ich lieb dich, egal wie das klingt. Pur, das sind fünf sympathische Schwaben aus Bietigheim-Bissingen, die seit Mitte der 70er Jahre gemeinsam musizieren und hart für ihren Erfolg arbeiten. Den großen Durchbruch schafften sie 1990 mit der Ballade Lena, einem vielleicht etwas schnulzigen Schlager, der die musikalische und textliche Richtung der Band bis heute klar vorgibt. Der Spiegel schrieb Ende der 90er Jahre über Pur und das Phänomen, das ihren Erfolg ausmacht. Pur ist die Lindenstraße des Pop. Hier werden noch die größten anzunehmenden Konflikte in ihrer simpelsten Form abgehandelt. Die Musik von Pur, das ist die Seifenoper zum Mitsingen. Zitat Ende. Auch der folgende Titel lädt zum Mitsingen ein: Urlaub mit Ulla Norden aus dem Jahr 1987.

0: Ja, liebe Schlagerfreunde, das waren sie wieder, die Kulthits der 80er und 90er Jahre. Gerne wieder am nächsten Sonntag von 14 bis 18 Uhr hier bei Schlagerradio. Da könnten wir uns schon am kommenden Samstag wieder hören mit den Evergreens A Go-Go von 9 bis 10. Noch einen schönen Abend wünscht Bert Biel.
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2: Ich bin Silke Rech. Das war der Tag. Im Bundestag ist heute die Haushaltsdebatte für das kommende Jahr fortgesetzt worden. Im Mittelpunkt standen unter anderem die Bereiche Inneres und Bildung. Innenminister Dobrindt verteidigte höhere Ausgaben für sein Ministerium. Deutschland müsse sich besser gegen Cyberangriffe, Spionage und andere Bedrohungen schützen. Bildungsministerin Prien kündigte strengere Regeln für die Nutzung sozialer Medien durch Kinder an. Auch die Landwirtschaft war Thema. Betriebe, die unter der Trockenheit leiden, sollen finanzielle Hilfe bekommen. Der bundesweite Warntag ist aus Sicht der Behörden erfolgreich verlaufen. Um 11 Uhr hatten heute Sirenen, Warn-Apps und Handys in ganz Deutschland Alarm ausgelöst. Damit wurde getestet, ob die Bevölkerung im Ernstfall schnell und zuverlässig erreicht werden kann. Bundesinnenminister Dobrindt zog anschließend eine positive Bilanz. Um 11.45 Uhr folgte wie geplant die Entwarnung. Die Sanierung des deutschen Bahnnetzes wird wohl länger dauern als bisher geplant. Die Deutsche Bahn will künftig nur noch 2 bis 3 wichtige Strecken pro Jahr grundlegend erneuern. Bisher waren bis zu 4 solcher Generalsanierungen vorgesehen. Bahnchefin Paller begründet das unter anderem mit begrenzten Kapazitäten und der Finanzierung. Außerdem hätten mehrere große Baustellen gleichzeitig zu starke Auswirkungen auf den Zugverkehr. Wann alle rund 40 geplanten Strecken saniert sein werden, ist damit offen. Die Europäische Zentralbank erhöht zum 2. Mal in diesem Jahr die Zinsen. Der wichtige Einlagenzins steigt von 2,25 auf 2,5%. Grund sind vor allem die hohen Energiepreise durch den Iran-Krieg und die gestiegene Inflation. Höhere Zinsen können Kredite für Verbraucher und Unternehmen verteuern. Sparer können dagegen von besseren Zinsen profitieren. Der mutmaßliche Stromnetzsaboteur Daniel V. soll mehr als 150 Anschläge geplant haben. Allein in Nordrhein-Westfalen entdecken Ermittler mehr als 40 mögliche Tatorte. Mit speziellen Vorrichtungen sollten Kurzschlüsse und Stromausfälle ausgelöst werden. Inzwischen hat die Bundesanwaltschaft die Ermittlungen übernommen. Geprüft wird auch, ob der Mann Komplizen hatte. Das Schlagerradio-Wetter in Berlin-Brandenburg. Heute Nacht ziehen Wolken durch, es bleibt aber trocken bei Tiefstwerten zwischen 8 und 4 Grad. Tagsüber wird es morgen anfangs heiter bis wolkig, später bewölkter bei Höchstwerten von 21 bis 23 Grad.
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1: Ich bin Silke Rech. Das war der Tag. Im Bundestag ist heute die Haushaltsdebatte für das kommende Jahr fortgesetzt worden. Im Mittelpunkt standen unter anderem die Bereiche Inneres und Bildung. Innenminister Dobrindt verteidigte höhere Ausgaben für sein Ministerium. Deutschland müsse sich besser gegen Cyberangriffe, Spionage und andere Bedrohungen schützen. Bildungsministerin Prien kündigte strengere Regeln für die Nutzung sozialer Medien durch Kinder an. Auch die Landwirtschaft war Thema. Betriebe, die unter der Trockenheit leiden, sollen finanzielle Hilfe bekommen. Der bundesweite Warntag ist aus Sicht der Behörden erfolgreich verlaufen. Um 11 Uhr hatten heute Sirenen, Warn-Apps und Handys in ganz Deutschland Alarm ausgelöst. Damit wurde getestet, ob die Bevölkerung im Ernstfall schnell und zuverlässig erreicht werden kann. Bundesinnenminister Dobrindt zog anschließend eine positive Bilanz. Um 11.45 Uhr folgte wie geplant die Entwarnung. Die Sanierung des deutschen Bahnnetzes wird wohl länger dauern als bisher geplant. Die Deutsche Bahn will künftig nur noch 2 bis 3 wichtige Strecken pro Jahr grundlegend erneuern. Bisher waren bis zu 4 solcher Generalsanierungen vorgesehen. Bahnchefin Paller begründet das unter anderem mit begrenzten Kapazitäten und der Finanzierung. Außerdem hätten mehrere große Baustellen gleichzeitig zu starke Auswirkungen auf den Zugverkehr. Wann alle rund 40 geplanten Strecken saniert sein werden, ist damit offen. Die Europäische Zentralbank erhöht zum 2. Mal in diesem Jahr die Zinsen. Der wichtige Einlagenzins steigt von 2,25 auf 2,5%. Grund sind vor allem die hohen Energiepreise durch den Iran-Krieg und die gestiegene Inflation. Höhere Zinsen können Kredite für Verbraucher und Unternehmen verteuern. Sparer können dagegen von besseren Zinsen profitieren. Der mutmaßliche Stromnetzsaboteur Daniel V. soll mehr als 150 Anschläge geplant haben. Allein in Nordrhein-Westfalen entdeckten Ermittler mehr als 40 mögliche Tatorte. Mit speziellen Vorrichtungen sollten Kurzschlüsse und Stromausfälle ausgelöst werden. Inzwischen hat die Bundesanwaltschaft die Ermittlungen übernommen. Geprüft wird auch, ob der Mann Komplizen hatte. Das Schlagerradio-Wetter in Berlin-Brandenburg. Heute Nacht ziehen Wolken durch, es bleibt aber trocken bei Tiefstwerten zwischen 8 und 4 Grad. Tagsüber wird es morgen anfangs heiter bis wolkig, später bewölkter bei Höchstwerten von 21 bis 23 Grad.
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1: Ich bin Silke Rech. Das wird der Tag. In den USA wird heute an die Opfer der Terroranschläge vom 11. September 2001 erinnert. Die Anschläge jähren sich zum 25. Mal. In New York werden Angehörige am Morgen die Namen der fast 3000 Menschen verlesen, die damals getötet wurden. US-Präsident Trump wird zu einer Gedenkveranstaltung am Pentagon bei Washington erwartet. Am 11. September 2001 hatten Terroristen des islamistischen Netzwerks Al-Qaida 4 Passagierflugzeuge entführt. 2 Maschinen flogen in die Türme des World Trade Centers in New York, eine weitere traf das Pentagon. Das 4. Flugzeug stürzte in Pennsylvania ab, nachdem Passagiere Widerstand gegen die Entführer geleistet hatten. In New York soll heute erstmals auch mit einer Schweigeminute an Menschen erinnert werden, die später an gesundheitlichen Folgen der Anschläge gestorben sind. Kurz vor dem Start des Münchner Oktoberfestes beschäftigt sich heute ein Gericht mit der Vergabe der großen Bierzelte. Das bayerische oberste Landesgericht verhandelt ab 10 Uhr über die Frage, ob auswärtige Wirte weiterhin ausgeschlossen werden dürfen. Geklagt hat ein Wirt, der früher selbst ein kleines Zelt auf dem Oktoberfest betrieben hat. Er fordert, dass der Betrieb der großen Festzelte europaweit ausgeschrieben wird. Konkret geht es in dem Verfahren um das Schottenhammel und das Paulanerzelt. Sollte der Wirt mit seiner Klage Erfolg haben, könnte das die Vergaberegeln für die Wiesen grundsätzlich verändern. Das Oktoberfest beginnt in einer Woche. Union Berlin will heute Abend den ersten Bundesligasieg der neuen Saison holen. Die Berliner empfangen zum Auftakt des 3. Spieltags Aufsteiger Schalke 04. Anpfiff an der Alten Försterei ist um 20.30 Uhr. Nach einem Unentschieden und einer Niederlage wartet Union noch auf den ersten Sieg. Schalke ist ebenfalls noch sieglos und hatte zuletzt gegen Meister Bayern München unentschieden gespielt. Das Schlagerradio-Wetter in Berlin-Brandenburg. Heute tagsüber wechseln sich anfangs Sonne und Wolken ab. Später wird es wolkiger, aber es bleibt trocken bei Höchstwerten von 21 bis 23 Grad. Morgen geht es mit wechselnder Bewölkung meist trocken weiter bei Höchstwerten bis zu 23 Grad.
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1: Ich bin Silke Rech. Das wird der Tag. In den USA wird heute an die Opfer der Terroranschläge vom 11. September 2001 erinnert. Die Anschläge jähren sich zum 25. Mal. In New York werden Angehörige am Morgen die Namen der fast 3000 Menschen verlesen, die damals getötet wurden. US-Präsident Trump wird zu einer Gedenkveranstaltung am Pentagon bei Washington erwartet. Am 11. September 2001 hatten Terroristen des islamistischen Netzwerks Al-Qaida 4 Passagierflugzeuge entführt. 2 Maschinen flogen in die Türme des World Trade Centers in New York, eine weitere traf das Pentagon. Das 4. Flugzeug stürzte in Pennsylvania ab, nachdem Passagiere Widerstand gegen die Entführer geleistet hatten. In New York soll heute erstmals auch mit einer Schweigeminute an Menschen erinnert werden, die später an gesundheitlichen Folgen der Anschläge gestorben sind. Kurz vor dem Start des Münchner Oktoberfestes beschäftigt sich heute ein Gericht mit der Vergabe der großen Bierzelte. Das bayerische oberste Landesgericht verhandelt ab 10 Uhr über die Frage, ob auswärtige Wirte weiterhin ausgeschlossen werden dürfen. Geklagt hat ein Wirt, der früher selbst ein kleines Zelt auf dem Oktoberfest betrieben hat. Er fordert, dass der Betrieb der großen Festzelte europaweit ausgeschrieben wird. Konkret geht es in dem Verfahren um das Schottenhammel und das Paulanerzelt. Sollte der Wirt mit seiner Klage Erfolg haben, könnte das die Vergaberegeln für die Wiesen grundsätzlich verändern. Das Oktoberfest beginnt in einer Woche. Union Berlin will heute Abend den ersten Bundesligasieg der neuen Saison holen. Die Berliner empfangen zum Auftakt des 3. Spieltags Aufsteiger Schalke 04. Anpfiff an der Alten Försterei ist um 20.30 Uhr. Nach einem Unentschieden und einer Niederlage wartet Union noch auf den ersten Sieg. Schalke ist ebenfalls noch sieglos und hatte zuletzt gegen Meister Bayern München unentschieden gespielt. Das Schlagerradio-Wetter in Berlin-Brandenburg. Heute tagsüber wechseln sich anfangs Sonne und Wolken ab. Später wird es wolkiger, aber es bleibt trocken bei Höchstwerten von 21 bis 23 Grad. Morgen geht es mit wechselnder Bewölkung meist trocken weiter bei Höchstwerten bis zu 23 Grad.
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